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1: Viele Wolken gibt es heute früh. Dazu kann anfangs auch mal kräftiger Regen runterkommen, vereinzelt sogar mit Gewitter. Später beruhigt sich das Ganze, dann sind eher nur noch ab und zu Schauer dabei und die Höchstwerte liegen bei 18 bis 20 Grad. Morgen bleibt es trocken mit Sonne und Wolken bei maximal 21 Grad.
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1: Auf der B175 Glauchau-Rochlitz laufen zwischen dem Abzweig nach Sörnsig und dem Abzweig nach Nosswitz in beiden Richtungen Pferde auf der Straße frei herum. Geblitzt wird in Zschorlau in der Kirchstraße. Melde auch du uns Staus und Blitzer unter 0800 50 5 mal die 9.
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4: Auf der B175 Glauchau-Rochlitz laufen zwischen dem Abzweig nach Sörnsig und dem Abzweig nach Nosswitz in beiden Richtungen Pferde auf der Fahrbahn frei herum. Geblitzt wird in Tschorlau in der Kirchstraße. Melde auch du uns Staus und Blitzer unter 0800 50 5 mal die 9.
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3: Ich bin Jana, hallo. Raketen auf dem Spielfeld, Platzsturm, Polizeieinsatz. Das Derby in der ersten DFB-Pokalrunde zwischen Waldhof Mannheim und Kaiserslautern ist am Abend komplett eskaliert. Mehr als 80 Menschen wurden bei den Ausschreitungen verletzt, darunter 33 Polizisten. Am Ende setzte sich Kaiserslautern mit 1:0 nach Verlängerung durch. Außerdem gewann Frankfurt mit 11:0 bei Fünftligist St. Tönis. Stuttgart setzte sich mit 4:0 in Rostock durch und Karlsruhe gewann in Münster mit 2:1. Die Bundesregierung diskutiert über neue Sanktionen gegen Israel. Hintergrund sind Aussagen von Sicherheitsminister Ben-Gvir, der täglich gezielte Tötungen im Gazastreifen fordert. Unsägliche Äußerungen, so Außenminister Wadephul gegenüber der neuen Berliner Redaktionsgesellschaft. So etwas akzeptiere man nicht. Bei einem russischen Drohnenangriff auf ein Einkaufszentrum in der Südostukraine sind mindestens 15 Menschen getötet und etwa 130 verletzt worden, darunter auch Kinder. Sönke Röhling, wie es heißt, waren die Angriffe zeitlich versetzt und haben so noch größeren Schaden angerichtet.
4: Ja, die Drohnen sollen in zwei Wellen angegriffen haben. Der zweite Angriff erfolgte demnach erst, als die Rettungskräfte schon vor Ort waren. Das sei ein gezielter Versuch gewesen, sie zu treffen, sagt Präsident Zelensky. Er spricht von einem hinterhältigen und zynischen Terrorakt. Darauf müsse die Welt entsprechend reagieren. Nach Angaben der Vereinten Nationen sind allein im Juli 437 Zivilisten in der Ukraine bei russischen Angriffen getötet worden. So viele wie seit den ersten Kriegsmonaten nicht mehr.
3: Zum ersten Mal seit 16 Jahren sind Deutschlands Springreiter wieder Weltmeister. Bei der Heim-EM in Aachen triumphierte die Equipe aus Markus Ening, Sophie Hinners, Daniel Deusser und Richard Vogel. Schon nach 3 von 4 Reiterpaaren war die deutsche Mannschaft nicht mehr einzuholen.
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5: mit KI-Support.
6: Viele Wolken gibt es heute früh. Dazu kann anfangs auch mal kräftiger Regen runterkommen, vereinzelt sogar mit Gewitter. Später beruhigt sich das Ganze, dann sind eher nur noch ab und zu Schauer dabei und die Höchstwerte liegen bei 18 bis 20 Grad. Morgen bleibt es trocken mit Sonne und Wolken bei maximal 21 Grad.
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6: E175 Glauchau-Rochlitz, Achtung, zwischen dem Abzweig nach Sörnsig und dem Abzweig nach Nosswitz laufen in beiden Richtungen Pferde auf der Straße frei herum. Und auf der A4 Dresden Richtung Chemnitz ist zwischen Dresden-Neustadt und dem Dreieck Dresden-West nach einem Unfall die linke Spur gesperrt. Melde auch du uns Staus und Blitzer unter 0800 50 5 mal die 9.
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8: Auf der A38 Halle Richtung Leipzig, Vorsicht, zwischen Lützen und dem Rastplatz Fuchsaue Ost liegen Gegenstände auf der Straße. Auf der B175 Glauchau-Rochlitz, zwischen dem Abzweig nach Sörnsig und dem Abzweig nach Nosswitz, laufen in beiden Richtungen Pferde auf der Fahrbahn frei herum. Und die A4 Dresden Richtung Chemnitz ist zwischen Dresden-Neustadt und dem Dreieck Dresden-West nach einem Unfall gesperrt. Melde auch du uns Staus und Blitzer unter 0800 50 5 mal die 9.
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endlich Samstag. Die Woche war lang, also geh die nächsten Tage ruhig mal ein bisschen entspannter an. Das machst du am besten auf dem Schallplattenflohmarkt auf dem Scheunevorplatz in Dresden. Dieser findet im Rahmen des Neustädter Haus- und Hoftrödelmarkts statt. Vor Ort stöberst du durch alte Platten, findest mit etwas Glück den einen oder anderen Schatz und kriegst sogar auch Live-Musik von DJs, die ihre eigenen Vinylschätze auflegen. Ab 12 geht's los, Eintritt free. 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
1: Ich bin Jana, hallo. In Stolberg im Erzgebirge wird heute der Sächsische Familientag gefeiert. Bis 18 Uhr gibt es Musikspiele und Mitmachangebote für Jung und Alt. Besucher können sich zum Beispiel als Steinmetz oder Optiker ausprobieren. Der Eintritt ist kostenlos. Auch beim Essen und Trinken sollen die Preise familienfreundlich bleiben. Oberbürgermeister Marcel Schmidt.
2: Wir freuen uns auf alle, die hierher kommen und haben uns Mühe gegeben, dass es ein erlebnisreicher Samstag wird. Und das blicken in viele Kinderaugen, die gespannt auf die nächste Attraktion warten. Das ist schon das, was es wert macht und was es den Tag zu einem glücklichen Tag machen wird.
1: Im sächsischen Neustadt kümmert sich die Talsperrenverwaltung gerade um Hochwasserschäden. Starkregen hatte vor einigen Jahren der Böschung der Polenz zugesetzt. Die wird nun mit Wassersteinen gesichert, zudem werden Buhnen eingebaut. Die Arbeiten dauern voraussichtlich bis Anfang September und sie kosten rund 120.000 Euro. TikTok hat sich in den USA bereit erklärt, 400 Millionen Dollar zu zahlen, weil es die Privatsphäre von Kindern verletzt hat. Im Gegenzug soll ein entsprechendes Verfahren eingestellt werden, so das US-Justizministerium. Es handele sich um eine der höchsten jemals erzielten Zahlungen in einem Fall von Datenschutz für Minderjährige im Internet. TikTok hatte persönliche Daten von unter 13-Jährigen gesammelt, ohne dafür die Zustimmung der Eltern einzuholen. Das ist in den USA verboten. Bei dem DFB-Pokalspiel zwischen Waldhof Mannheim und Kaiserslautern hat es am Abend Ausschreitungen gegeben. Raketen flogen auf den Platz, dann stürmten Fans das Spielfeld. Die Polizei kam mit Pferden dazu, um für Ordnung zu sorgen. Das Spiel wurde für etwa eine halbe Stunde unterbrochen. Mehr als 80 Menschen wurden verletzt. Baden-Württembergs Innenminister Hagel verurteilt die Ausschreitungen scharf. Am Ende setzte sich Kaiserslautern nach Verlängerung mit 1:0 durch. Und die weiteren Ergebnisse im DFB-Pokal: Rostock-Stuttgart 0:4, Münster-Karlsruhe 1:2 und St. Tönis-Frankfurt 0:11.
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3: mit KI-Support. Viele Wolken gibt es heute Morgen. Dazu kann vereinzelt auch mal kräftiger Regen runterkommen und ein Gewitter ist nicht ganz ausgeschlossen. Später wird es freundlicher mit Sonne und Wolken, nur noch ab und zu ein Schauer. Die Höchstwerte liegen bei 18 bis 20 Grad. Morgen bleibt's trocken bei Sonne und Wolken, maximal 21 Grad.
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3: Auf der A38 Halle Richtung Leipzig. Bitte aufpassen, zwischen Lützen und dem Rastplatz Fuchsaue Ost liegen Gegenstände auf der Straße. Auf der B175 Glauchau-Rochlitz, zwischen dem Abzweig nach Sörnsig und dem Abzweig nach Nosswitz, laufen in beiden Richtungen Pferde auf der Fahrbahn frei herum. Und die A4 Dresden Richtung Chemnitz ist zwischen Dresden-Neustadt und dem Dreieck Dresden-West nach einem Unfall gesperrt. Melde auch du uns Staus und Blitzer unter 0800 50 5 mal die 9.
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6: Auf der A4 Dresden Richtung Chemnitz steht zwischen Dresden-Neustadt und dem Dreieck Dresden-West ein Pannenauto. Auf der A38 Halle Richtung Leipzig liegen zwischen Lützen und dem Rastplatz Fuchsaue Ost Gegenstände auf der Straße. Und auf der B175 Glauchau-Rochlitz laufen zwischen dem Abzweig nach Sörnsig und dem Abzweig nach Nosswitz in beiden Richtungen Pferde auf der Fahrbahn frei herum. Melde auch du uns Staus und Blitzer unter 0800 50 5 mal die 9.
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perfekte Mischung. Zwischen Sport und Party kriegst du heute bei der Sommerparty der Kletterarena Dresden. Probier Bouldern im Freien aus oder zeig dein Klettertalent im Wettbewerb gegen Gleichgesinnte. Nebenbei genießt du leckeres Food. Später geht's mit dir an die Cocktailbar und zur Musik gehst du sowieso ab. Ab 18 Uhr sind auch die Beachvolleyballfelder für dich geöffnet, wo du ebenfalls nochmal richtig Gas geben kannst. 12 Uhr geht's schon los. Eintritt zahlst du für die Party nicht, deshalb komm vorbei und mach den richtig schicken Samstag.

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3: Ich bin Jana, hallo. Stolbeck lädt heute zum Sächsischen Familientag ein. Dort gibt es Musik, Spiel und Spaß für Jung und Alt. Mehr dazu von Uwe Schimonek.
4: Es gibt Live-Musik und DJs. Man kann sich als Handwerker ausprobieren, etwa bei einem Steinmetz oder einem Optiker. Auch Vereine, Kirchen und eine Tierakademie präsentieren sich. Beim Essen und Trinken haben die Veranstalter familienfreundliche Preise angekündigt. Der Sächsische Familientag findet bereits zum 26. Mal statt. Er ist immer an anderen Orten, in Stolberg nun schon zum zweiten Mal.
3: Während Russland weiter Angriffe auf Kiew und andere Städte fliegt, ist Außenminister Wadefuhl gerade in die Ukraine gereist. Anlass ist der Unabhängigkeitstag der Ukraine. Wadefuhl will bei seinem Besuch klarmachen, dass Deutschland weiter hinter der Ukraine steht und helfen will, den kommenden Winter zu überstehen. Kanzler Merz geht nach seinem Sommerurlaub wieder an die Arbeit. Sein erster Termin ist heute in Hürtgenwald. Nach dem großen Waldbrand dort will er sich bei den Helfern bedanken. Mehr dazu von André Glatzel.
5: Merz will mit den Helferinnen und Helfern über den Einsatz sprechen. Außerdem informiert er sich über die aktuelle Lage vor Ort. Der Brand war vor einer Woche ausgebrochen und beschäftigte die Feuerwehr tagelang. Rund 1800 Menschen mussten zeitweise ihre Häuser verlassen. Gestern hatte die Feuerwehr die Löscharbeiten beendet. Weil der Kanzler seinen Urlaub nicht unterbrach und sich nicht während des Feuers in der Eifel blicken ließ, hagelte es Kritik von der Opposition.
3: Raketen auf dem Spielfeld, Platzsturm, Polizeieinsatz. Das Derby in der ersten DFB-Pokalrunde zwischen Waldhof Mannheim und Kaiserslautern ist am Abend komplett eskaliert. Mehr als 80 Menschen wurden bei den Ausschreitungen verletzt, darunter 33 Polizisten. Am Ende setzte sich Kaiserslautern mit 1:0 nach Verlängerung durch. Außerdem gewann Frankfurt mit 11:0 bei Fünftligist St. Tönis. Stuttgart setzte sich mit 4:0 in Rostock durch und Karlsruhe gewann in Münster mit 2:1. Zum ersten Mal seit 16 Jahren sind Deutschlands Springreiter wieder Weltmeister. Bei der Heim-WM in Aachen triumphierte die Equipe aus Markus Ehning, Sophie Hinners, Daniel Deusser und Richard Vogel. Schon nach 3 von 4 Startern war die deutsche Mannschaft nicht mehr einzuholen.
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6: mit KI-Support. Viele Wolken gibt es heute Morgen. Dazu kann vereinzelt auch mal kräftiger Regen runterkommen. Und ein Gewitter ist nicht ganz ausgeschlossen. Später wird es freundlicher mit Sonne und Wolken. Nur noch ab und zu ein Schauer. Die Höchstwerte liegen bei 18 bis 20 Grad. Morgen bleibt's trocken bei Sonne und Wolken, maximal 21 Grad.
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6: Auf der A4 Dresden Richtung Chemnitz, Achtung, zwischen Dresden-Neustadt und dem Dreieck Dresden-West steht ein Pannenauto. Auf der A38 Halle Richtung Leipzig liegen zwischen Lützen und dem Rastplatz Fuchsaue Ost Gegenstände auf der Straße. Und auf der B175 Glauchau-Rochlitz laufen zwischen dem Abzweig nach Sörnsig und dem Abzweig nach Nosswitz in beiden Richtungen Pferde auf der Fahrbahn frei herum. Melde auch du uns Staus und Blitzer unter 0800 50 5 mal die 9.
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7: Auf der A38 Halle Richtung Leipzig, Vorsicht, zwischen Lützen und dem Rastplatz Fuchsaue Ost liegen Gegenstände auf der Autobahn. Und auf der B175 Glauchau-Rochlitz laufen in beiden Richtungen zwischen dem Abzweig nach Sörnzig und dem Abzweig nach Noswitz-Perde auf der Fahrbahn frei herum. Melde auch du uns Staus und Blitzer unter 0800 50 5 mal die 9.
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5: Deinen Samstagabend in Dresden lässt du dir heute mal so richtig von geilen Beats und Good Vibes versüßen. Denn genau das gibt's bei der Alles Disco im Downtown. Egal auf was für Mucke du stehst, hier findest du auf drei Floors definitiv deinen Place to be. Ab 22 Uhr gehst du auf dem Dancefloor richtig krass ab zu Club Sounds, Techno und 2000er. Außerdem gibt's natürlich für die Dance-Pausen auch kühle Drinks an der Bar. Also ganz viel Spaß und einen schönen Abend dir. 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
6: Ich bin Jana, hallo. Die Stadt Stolberg lädt Sachsens Familien heute ins Erzgebirge ein. Beim Sächsischen Familientag sollen sie gemeinsam Spaß haben. Es gibt jede Menge Musik und Mitmachaktionen für Groß und Klein. Der Eintritt ist kostenlos. Oberbürgermeister Marcel Schmidt sagte uns.
7: Wir werden sportliche und kreative Angebote haben. Es wird Schmuck gebastelt, es wird Butterstollengewürz hergestellt, es wird Fußball gespielt, es gibt Kletterparcours, Spieleaktionen wie Speedpuzzeln und wir haben eine sehr aktive Imkerei in der Stadt, einen Imkerverein. Da gibt es zum Beispiel einen Imkeranzug für Mini-Imker, Honig-Tasting und so weiter und so fort.
6: Während Russland weiter Angriffe auf Kiew und andere Städte fliegt, ist Außenminister Wadefuhl in die Ukraine gereist. Anlass ist der 35. Unabhängigkeitstag der Ukraine. Wadefuhl will bei seinem Besuch klarmachen, dass Deutschland und Europa der Ukraine helfen wollen, den kommenden Winter zu überstehen.
8: Wir stehen an der Seite der Ukraine. Wir unterstützen sie. Sie wird diese militärische Auseinandersetzung gewinnen. Sie wird dem Angriff Russlands widerstehen können. Und dafür ist Deutschland mittlerweile der wichtigste bilaterale Helfer, Unterstützer, politisch, wirtschaftlich, militärisch geworden. Und das besteht fort.
6: Bundesjustizministerin Hubig will den Schutz queerer Menschen ins Grundgesetz schreiben. Artikel 3 verbietet ja, Menschen etwa aufgrund ihres Geschlechts, ihrer Herkunft oder ihrer Religion zu diskriminieren. Hubig spricht sich in der Rheinischen Post dafür aus, da auch explizit die Diskriminierung aufgrund der sexuellen Identität zu verbieten. Die SPD-Ministerin hält das für ein kraftvolles Zeichen. Bei dem DFB-Pokalspiel zwischen Waldhof Mannheim und Kaiserslautern hat es am Abend Ausschreitungen gegeben. Raketen flogen auf den Platz, dann stürmten Fans das Spielfeld. Die Polizei kam mit Pferden dazu, um für Ordnung zu sorgen. Das Spiel wurde für etwa eine halbe Stunde unterbrochen. Mehr als 80 Menschen wurden verletzt. Baden-Württembergs Innenminister Hagel verurteilt die Ausschreitungen scharf. Am Ende setzte sich Kaiserslautern nach Verlängerung mit 1:0 durch. Und die weiteren Ergebnisse im DFB-Pokal: Rostock-Stuttgart 0:4, Münster-Karlsruhe 1:2 und St. Tönis-Frankfurt 0:11.
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10: Viele Wolken gibt es gerade und ab und zu regnet es auch mal kräftiger. Teils kann ein Gewitter aufziehen. Später wird das ruhiger, dann zeigt sich auch mal die Sonne und es kommt nur noch vereinzelt ein Schauer runter bei 18 bis 20 Grad. Morgen bleibt es trocken mit Sonne und Wolken, maximal 21 Grad.
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10: Auf der B175 Glauchau-Rochlitz, Achtung, zwischen dem Abzweig nach Sörnsig und dem Abzweig nach Nosswitz laufen in beiden Richtungen Pferde auf der Fahrbahn frei herum. Und die A72 Leipzig Richtung Chemnitz ist zwischen Espenheim-Kitscher und Bonner Nord nach einem Unfall gesperrt. Melde auch du uns Staus und Blitzer unter 0800 50 5 mal die 9.
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11: E175 Glauchau-Rochlitz. Vorsicht. Zwischen dem Abzweig nach Sörnsich und dem Abzweig nach Nosswitz laufen in beiden Richtungen Pferde auf der Fahrbahn frei herum. Und die A72 Leipzig Richtung Chemnitz ist zwischen Espenhain-Kitscher und Borna Nord nach einem Unfall gesperrt. Melde auch du uns Staus und Blitzer unter 0800 50 5 mal die 9.
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9: Die ganze Nacht nur Musik aus den 2010ern ballern, das klingt wie ein Traum. Ja, ist es auch, aber deinen persönlichen Teenage-Dream, den erlebst du sogar heute in der Groove Station in Dresden. Ab 22 Uhr laufen hier Hits von Katy Perry, Lady Gaga, Bruno Mars und Rihanna. Da kommt pure Nostalgie auf. Leckere Drinks gibt's natürlich auch, also schnapp dir deine Besties und tanz die ganze Nacht durch. Das Wochenende ist schließlich zum Feiern da. Und noch mehr Wecke-Tipps findest du unter energy.de/Sachsen.
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9: Gleich um 10. Ich bin Jana, hallo. Sachsens Familien sind heute nach Stolberg im Erzgebirge eingeladen. Beim Sächsischen Familientag werden erneut um die 10.000 Besucher erwartet. Es gibt jede Menge Musik und Mitmachaktionen für Groß und Klein. Man kann sich zum Beispiel als Steinmetz ausprobieren, klettern oder Schmuck herstellen. Der Eintritt ist kostenlos. Oberbürgermeister Marcel Schmidt sagte uns:
10: Das soll ein Familientag sein, wo alle Familien ohne irgendwelche Hemmungen oder vorherige Überlegungen, Budgetprüfungen hierher kommen sollen. Es soll so sein, dass die Kinder und die Eltern dann hier einen unbeschwerten Tag erleben als eine Gesellschaft von vielen Familien, die gemeinsam einen Tag feiern.
9: Bundesjustizministerin Hubig will den Schutz queerer Menschen ins Grundgesetz schreiben. Artikel 3 verbietet ja, Menschen etwa aufgrund ihres Geschlechts, ihrer Herkunft oder ihrer Religion zu diskriminieren. Hubig spricht sich in der Rheinischen Post dafür aus, da auch explizit die Diskriminierung aufgrund der sexuellen Identität zu verbieten. Die SPD-Ministerin hält das für ein kraftvolles Zeichen. Außenminister Wadefohl ist in die Ukraine gereist und er ist erschüttert. Die täglichen Bilder der Zerstörung dürfen niemanden kalt lassen, so Wadefohl in Kiew. Anne Brauer.
11: Wadefuhls Besuch kommt inmitten brutaler russischer Angriffe. Gestern hat Russland mit Drohnen ein Einkaufszentrum im Süden der Ukraine attackiert. Allein dort starben 15 Menschen. Wadefuhl will mit seinem Besuch deutlich machen, dass Deutschland und Europa weiter hinter der Ukraine stehen, sie militärisch unterstützen und ihr helfen wollen, durch den nächsten Winter zu kommen. Wadefuhl sagt klar, die Ukraine wird dem russischen Angriffskrieg widerstehen und gewinnen.
9: Raketen auf dem Spielfeld, Platzsturm, Polizeieinsatz. Das Derby in der ersten DFB-Pokalrunde zwischen Waldhof Mannheim und Kaiserslautern ist am Abend komplett eskaliert. Mehr als 80 Menschen wurden bei den Ausschreitungen verletzt, darunter 33 Polizisten. Am Ende setzte sich Kaiserslautern mit 1:0 nach Verlängerung durch. Außerdem gewann Frankfurt mit 11:0 bei Fünftligist St. Tönis. Stuttgart setzte sich mit 4:0 in Rostock durch und Karlsruhe gewann in Münster mit 2:1.
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9: In Leipzig und Chemnitz hast du gerade circa 15 Grad. In Dresden sind es 14. Noch ein bisschen frischlich gerade und es regnet auch noch. Erst abends dann komplett trocken. Den Tag über gibt es einen Wechsel aus Sonne und Regen. 21 Grad max. Morgen zum Samstag dann auch. Heute ist ja Samstag. Ach Mensch, ich muss auch noch mal kurz reinkommen. Hab auch schon ein bisschen Wochenende. Also morgen zum Sonntag ist es dann so, dass du den ganzen Tag keinen Regen hast. Trotzdem noch ein Ticken frischlicher und auch am Montag ein bisschen durchwachsen.
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9: A13, Dresden Richtung Schönefelder Kreuz. Zwischen Ruhland und Schwarzheide hat es gekracht auf der linken Spur. Die A72, Leipzig Richtung Chemnitz, ist zwischen Espenhain-Kitscher und Borna Nord nach einem Crash gesperrt. Und die B2, Richard-Lehmann-Straße in Leipzig, ist zwischen der Zwickauer Straße und an der Tabaksmühle nach einem Crash gesperrt. Falls du noch irgendwas gesehen hast, vielleicht auch einen Blitzer, dann melde dich gern 0800 50 und 5x9 oder schreib eine WhatsApp. Die Nummer dazu checkst du aus auf energy.de/Sachsen. Dein nächstes Energy Sachsen Verkehrsupdate kommt sofort, wenn's kracht.
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9: Hey, hallo zum Samstag. Endlich wieder Weekend und Freetime. Aber auch wenn du nochmal at work hustlest, ich supporte dich. Heute gewinnst du nämlich ohne Ende Highlights. Nochmal in den nächsten Tagen zum Beispiel die Sonne im Wasserpark nutzen, zum Open-Air-Kino, heute Japanmarkt in Leipzig und so viel mehr. Wie wär's denn zum Beispiel mit einer Harry Potter Drone Art Show? Damit starten wir rein nach 2 Hits.
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0: Happy Weekend mit den Energy Sachsen Weekend Vibes. Dein Samstag läuft nicht ohne. Und jetzt gewinnst du noch Sponti dein Abendhighlight. Heute, 21 Uhr, auf der Festwiese in Leipzig, Harry Potter Drone Art Show. Zwei Tickets klärst du dir. Eine magische Nacht wie keine andere. Über 1200 Drohnen in perfekter Harmonie mit den Film-Soundtracks knallen dir leuchtende Bilder in den Himmel. Das ist so einzigartig. Die legendärsten Harry Potter Momente in einer spektakulären Drone Art Show, inspiriert von der Zauberwelt. Warum man unbedingt kommen sollte und wie das Ganze funktioniert, hat Dominik erklärt. Hi!
1: Also, das ist das wie jedes Entertainment-Event abends einfach. Also es gibt auch ein bisschen Verpflegung nebenbei und dann läuft das eine Stunde, haben wir Programm. Besteht aus zwei Flügen mit einer kurzen Unterbrechung in der Mitte, weil die Drohnen auch mal ein bisschen laden müssen zwischendurch. Es dauert aber nur so 10 Minuten, also im Endeffekt eine Stunde Programm. Geht um 21 Uhr los und wir fliegen Szenen aus den Harry Potter Filmen mit Filmmusik untermalt. Es gibt auch so Armbänder mit dazu, die dann die Farben der vier Häuser nachstellen. Also es ist sehr schön in die Harry Potter Welt eingeflochten. Und das ist halt so ein bisschen die Filme und Bücher nochmal nacherleben. Ist aber auch für jeden, was der einfach nur eine Drohnenshow sehen will, weil es einfach super cool inszeniert ist.
0: Jetzt aber fix anrufen. Das Geile ist auch, der Regen ist bis heute Abend weg. Also trocken in den Himmel schauen, Nachthimmel leuchtet mit Drone Art Show Harry Potter. Gewinn also jetzt 2 Front of Stage Sitzplätze bei Energy Sachsen. 0351 28 98 9000. 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Und jetzt dazu der neue Hit von Ugel. Move into the Sun. 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

fettes Highlight für jeden, der sich gerne beeindrucken lässt. Du hörst die Energy Sachsen Weekend Vibes mit mir, Elsie. Und ich hau dir zwei Front-of-Stage-Sitzplätze raus für heute Abend. 21 Uhr auf der Festwiese in Leipzig. Drone Art Show Harry Potter. Patricia aus Leipzig, du willst dir das anschauen.

0: Ja, cool, vielen Dank.
1: Ich wünsche dir und deinen Neffen da ganz, ganz viel Spaß bei. Und auch jetzt gibt's schon geilen Soundtrack, aber weniger von Harry Potter, dafür von The Bowser Magnetic, neu bei Energy Sachsen. Die meisten neuen Hits für dich.

0: Hab einen ganz entspannten Samstag mit Energy Sachsen. Gleich für dich eine Playlist, der offizielle Sommerhit 2026, Shakira und Burner Boy mit Die Die. Davor Bibi Rexha, New Religion. Bleib dran!
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0: Heute ist es erst nass, später aber nicht mehr. Die Sonne kommt noch raus bei bis zu 21 Grad und morgen sollte es den ganzen Tag über trocken sein. Wenn doch Regen, dann nicht viel und nicht lang. Mehr Sonne, ein paar Wolken und auch wieder ca. 21 Grad.
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0: Auf der A4 Chemnitz Richtung Dresden zwischen Berbersdorf und Siebenlehn hat's gekracht. A13 Dresden Richtung Schönefelder Kreuz zwischen Ruhland und Schwarzheide hat es einen Crash auf der linken Spur gegeben. Die B2 Richard-Lehmann-Straße in Leipzig ist zwischen der Zwickauer Straße und an der Tabaksmühle nach dem Crash gesperrt. Und in Schwebnitz ist die Dresdner Straße B97 zwischen Schulstraße und am Ring in beiden Richtungen gesperrt. Falls du noch was gesehen hast, Stau oder Blitzer, dann melde dich 0800 50 und 5x9 oder schreib eine WhatsApp. Die Nummer dazu findest du easy auf energy.de/Sachsen. Dein nächstes Energy Sachsen Verkehrsupdate kommt sofort, wenn's kracht.
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Martin Garrix und Ed Sheeran mit ihrem neuen Hit Repeat It bei Energy Sachsen. Habt einen ganz entspannten Samstag, beziehungsweise bereite dich schon mal vor. Es wird nämlich sportlich und actiongeladen. 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

0: My Body Isn't Ready. Ganz neu von Summer in der Energy Sachsen Playlist an deinem Samstag. Und wenn unsere Dresdner Jungs spielen, na, dann musst du natürlich dabei sein. Die Dresden Monarchs gegen IFM Razorbacks Ravensburg. Nächste Woche Sonntag im Heinz-Steyer-Stadion. Justin aus Zwickau, du willst dabei sein. Hi!
1: Hallo! Ja, ich wollte schon Ewigkeiten gerne mal zu einem Monarchs-Spiel gehen. Da ich aber aus Zwickau bin, hat sich nie so richtig ergeben. Und ja, ich habe das gerade heute gehört und habe gedacht, ich probiere es einfach mal.
0: Na, umso besser. Und wenn du noch nie warst, dann ist das erste Mal ohne zu bezahlen natürlich besonders geil. Du kriegst die Tickets.
1: Oh, cool, sehr schön.
0: Ich wünsche dir ganz viel Spaß beim Spiel. Hoffe, es wird so, wie du dir das vorstellst.
1: Das hoffe ich auch. Dankeschön.
0: So kann ein Wochenende doch laufen. Gewinnen nonstop und vor allem Hits nonstop.

0: endlich Samstag. Die Woche war lang, also geh die nächsten Tage ruhig mal ein bisschen entspannter an. Das machst du am besten auf dem Schallplattenflohmarkt auf dem Scheune-Vorplatz in Dresden. Dieser findet im Rahmen des Neustädter Haus- und Hoftrödelmarkts statt. Vor Ort stöberst du durch alte Platten, findest mit etwas Glück den einen oder anderen Schatz und kriegst sogar auch Live-Musik von DJs, die ihre eigenen Vinylschätze auflegen. Ab 12 geht's los, Eintritt free. Und noch mehr Wecke-Tipps findest du unter energy.de/Sachsen.
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0: Ariana Grande mit Hey That I Made You Love Me, ganz neu in deiner Energy Sachsen Playlist. Die meisten neuen Hits, die meiste Musik kriegst du natürlich hier bei uns nonstop und deswegen auch gleich der ganz neue von One Republic, davor Fastboy, Beautiful Life. Bleib dran!
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0: Gleich um 11.
8: Ich bin Jana, hallo. Straßen und Parkplätze weg und dafür mehr Grün. So stellt sich Städtetagspräsident Burkhard Jung unsere Städte in Zukunft vor. Der Leipziger OB fordert mehr Geld für den Hitzeschutz und ein Umdenken bei der Verkehrsplanung. Er sagte der neuen Osnabrücker Zeitung, jeder Baum ist ein Segen für die Stadt und anderes müsse dann weichen. Zitat, sechsspurige Straßen in Städten können nicht mehr länger die Lösung sein. Jung setzt vielmehr auf Carsharing, Jobräder und den ÖPNV. Ein blutiger Streit in Chemnitz hat Polizei und Rettungskräfte auf den Plan gerufen. Ein 43-Jähriger soll gestern in einer Wohnung am Rosenhof mit einem Messer auf seinen Bekannten losgegangen sein. Der bekam Schnittwunden ab. Die Ermittler haben das Messer, aber nicht den mutmaßlichen Täter. Der ist weiter auf der Flucht. Stolbeck lädt heute zum Sächsischen Familientag ein. Dort gibt es Musik, Spiel und Spaß für Jung und Alt. Mehr dazu von Uwe Schimonek.
9: Es gibt Live-Musik und DJs. Man kann sich als Handwerker ausprobieren, etwa bei einem Steinmetz oder einem Optiker. Auch Vereine, Kirchen und eine Tierakademie präsentieren sich. Beim Essen und Trinken haben die Veranstalter familienfreundliche Preise angekündigt. Der Sächsische Familientag findet bereits zum 26. Mal statt. Er ist immer an anderen Orten, in Stolberg nun schon zum zweiten Mal.
8: Außenminister Wadefohl ist inmitten brutaler russischer Angriffe nach Kiew gereist und hat sich da überzeugt gezeigt, die Ukraine wird diesen Krieg gewinnen. Er wirft Russland vor, wahllos Zivilisten zu ermorden und Wadefohl sieht Signale dafür, dass das Regime in Moskau immer mehr verzweifelt. Beim 1:0-Sieg von Kaiserslautern gegen Waldhof Mannheim im DFB-Pokal hat es am Abend Ausschreitungen gegeben. Raketen flogen auf den Platz, dann stürmten Fans das Feld, die Polizei musste einschreiten. Baden-Württembergs Innenminister Hagel verurteilt die Ausschreitungen scharf.
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0: In Torgau und Zwickau hast du ca. 14 Grad, in Görlitz sind es gerade 15. Heute geht es aber noch ein bisschen wärmer. Bis 21 Grad sind drin. Dazu, ja, jetzt erst in der ersten Hälfte des Tages Regen, später trocken und auch ein bisschen mehr Sonne. Trotzdem ein bisschen frischlicher Tag. Morgen mehr trocken als Regen, ebenfalls 21 Grad max.
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0: Die wichtigste Meldung von den Straßen zuerst. A17, Prag Richtung Dresden. Zwischen Dresden-Gorbitz und dem Dreieck Dresden-West ist ein Unfall auf der linken Spur passiert. Und hier sind deswegen noch Personen auf der Straße. Bitte fahr besonders vorsichtig. A4, Chemnitz Richtung Dresden. Zwischen Berbersdorf und Siebenlehn ist auch ein Crash passiert. In der Gegenrichtung A4, Dresden Richtung Chemnitz. Zwischen Berbersdorf und Hainichen Fahrzeugteile auf der rechten Spur. A13, Dresden Richtung Schönefelder Kreuz. Zwischen Ruhland und Schwarzheide hat es einen Crash auf der linken Spur gegeben. Und in Schwebnitz ist die Dresdner Straße B97 zwischen Schulstraße und am Ring in beiden Richtungen gesperrt. Hast du noch was gesehen? Vielleicht ein Stau, vielleicht ein Blitzer? Dann melde dich 0800 50 und 5 mal die 9 oder schick eine WhatsApp rum. Die Nummer dazu checkst du easy aus auf energy.de/Sachsen. Dein nächstes Energy Sachsen Verkehrsupdate kommt sofort, wenn's kracht.
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8: Ob gerade erst aus dem Bett gepurzelt, schon im Auto auf dem Weg zum Wochenendeinkauf oder doch mal at work. Egal wie du deinen Samstag verbringst, ich bin mit am Start. Spiele die meisten neuen Hits, die meiste Musik. Genauso muss das sein bei deinem Lieblingsradiosender. Und du gewinnst auch noch jede Stunde irgendein fettes Highlight. Also unbedingt dranbleiben. Nach 2 Hits, habe ich gehört, gibt's was für Chemnitz.
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musstest du ein ganz schönes Stück fahren, um zu so einer Ausstellung zu kommen. Jetzt ist sie bei uns in Chemnitz. Energy Sachsen hier. Und du gewinnst 2 Tickets für die Körperwelten der Tiere. Körperwelten hat schon so viele Menschen begeistert. Und jetzt ist Chemnitz als Ausstellungsort dran. Über 100 einzigartige Tierexponate. Von der klitzekleinen Maus bis zur langen Giraffe. Alles in der Markthalle Chemnitz. Ich weiß, kann vielleicht nicht jeder ab, denn hier geht's um das geheimnisvolle Innenleben. Ohne Federn, Fell oder Haut. Du siehst also im allerwahrsten Sinne, was Tiere leben, atmen, wie sie laufen, schwimmen und fliegen können, was sie fühlen lässt. Es ist so echt, dass es fast schon unecht wirkt. Und absolutes Special ist die Elefantenkuh Samba. 6 Meter lang und 3,5 Meter hoch. Das gewaltigste Lebewesen, das je plastiniert wurde. Ruf jetzt an und gewinn 2 Tickets für Körperwelten der Tiere. 0351 28 98 9000. Dazu jetzt der neue Hit von OneRepublic. Need Your Love bei deiner Nummer 1. Energy Sachsen hier.

0: egal ob am Samstag mit Regen oder ohne Regen, einfach mal in Chemnitz zur ganz neuen Körperwelten der Tiere Ausstellung stratzen. Das wird jeden Tag besonders machen und vor allem mit Freeticks. Energy Sachsen hier und Jessica aus Chemnitz. Du willst zwei dafür gewinnen. Hi!
1: Na hallo! Ja, ich finde es total interessant und voll cool. Mein Mann und meine Tochter, die waren schon bei Körperwelten für Menschen.

0: gefällt dir. Und wenn es doch ein bisschen gruselt, dann guckst du halt schnell wieder weg.
1: Dankeschön.
0: Und jetzt auch wieder weiter. Volle Power, Hit Power. Ganz neu von Olivia Rodrigo, Drop Dead. Bei Energy Sachsen, Hit Music Only. 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

0: wunderbaren Samstag dir mit Energy Sachsen. Gleich geht's hier weiter mit dem nächsten Gewinn. Natürlich. Ich sag mal, es geht in Richtung Wasser. Davor aber noch ein ganz neuer Hit. Flow mit Leak It und Summer in der Playlist. Bleibt dran.
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5: Heute wird es einigermaßen angenehm mit 21 Grad. Kannst du dir jetzt vielleicht noch nicht so ganz vorstellen, weil es die ganze Zeit geregnet hat und grau aussieht. Aber die Sonne kommt nochmal rum. 21 Grad, wie gesagt, maximal drin. Morgen zum Sonntag auch eventuell ein bisschen Regen. Trotzdem sollte es größtenteils und auch vor allem mehr als heute trocken sein. Ebenfalls 20 Grad.
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5: 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A4, Chemnitz Richtung Dresden. Zwischen Berbersdorf und Siebenlehnen hat es gekracht. In der Gegenrichtung. A4, Dresden Richtung Chemnitz. Zwischen Berbersdorf und Hainichen sind Fahrzeugteile auf der rechten Spur. A17, Prag Richtung Dresden. Zwischen Dresden-Gorbitz und dem Dreieck Dresden-West hat es ebenfalls gekracht, aber hier auf der linken Spur. Und in Schwebnitz ist die Dresdner Straße B97 zwischen Schulstraße und am Ring in beiden Richtungen gesperrt. Und falls du noch was gesehen hast, vielleicht ein Blitzer, vielleicht ein Stau, dann melde dich gern 0800 50 und 5x9 oder schick eine WhatsApp rum. Die Nummer findest du easy auf energy.de/sachsen. Dein nächstes Energy Sachsen Verkehrsupdate kommt sofort, wenn's kracht.
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Leak It von Flo, ganz neu bei Energy Sachsen. 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

Talk to You, der ganz neue Hit bei Energy Sachsen. Ey, dieser Gewinn ist wirklich Kategorie, warum denn nicht? Warum denn nicht? Einfach mal antreten bei den Vivid Aqua Games nächste Woche Samstag an der Schladitzer Bucht in Leipzig. Europas größte Wasserpark-Team-Challenge und du bist dabei, Anna aus Leipzig. Du hast gleich durchgeklingelt und bist jetzt mit 4 Besties am Start. Ich wünsche ganz viel Glück, aber vor allem natürlich Spaß. Also ob du da jetzt gut bist oder nicht, juckt. Hauptsache eine gute Zeit haben. Und am besten auf dem Weg dahin den nächsten Hit hören in deiner Energy Sachsen Playlist. Wir haben die meisten neuen Hits und die meiste Musik für dich.

0: Die perfekte Mischung zwischen Sport und Party kriegst du heute bei der Sommerparty der Kletterarena Dresden. Probier Bouldern im Freien aus oder zeig dein Klettertalent im Wettbewerb gegen Gleichgesinnte. Nebenbei genießt du leckeres Food. Später geht's mit dir an die Cocktailbar und zur Musik gehst du sowieso ab. Ab 18 Uhr sind auch die Beachvolleyballfelder für dich geöffnet, wo du ebenfalls nochmal richtig Gas geben kannst. 12 Uhr geht's schon los. Eintritt zahlst du für die Party nicht, deshalb komm vorbei und mach den richtig schicken Samstag.
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0: Genau um 12.
5: Ich bin Jana, hallo. Straßen und Parkplätze weg und dafür mehr Grün. So stellt sich Städtetagspräsident Burkhard Jung unsere Städte in Zukunft vor. Die Einzelheiten von Anne Brauer.
6: Jeder Baum ist ein Segen für die Stadt, sagt Jung mit Blick auf die letzten Hitzewellen. Und dafür muss dann eben anderes weichen. Sechsspurige Straßen in Städten können nicht mehr länger die Lösung sein, so der Leipziger OB in der Neuen Osnabrücker Zeitung. Jung sieht Städte wie Kopenhagen oder Amsterdam als Vorbild und setzt vielmehr auf Carsharing, Jobräder und den ÖPNV. Vom Bund fordert er mehr Geld, damit sich die Kommunen an die Folgen des Klimawandels anpassen können.
5: Sachsens Familien sind heute nach Stolberg im Erzgebirge eingeladen. Beim Sächsischen Familientag werden erneut um die 10.000 Besucher erwartet. Es gibt jede Menge Musik und Mitmachaktionen für Groß und Klein. Man kann sich zum Beispiel als Steinmetz ausprobieren, klettern oder Schmuck herstellen. Der Eintritt ist kostenlos. Oberbürgermeister Marcel Schmidt sagte uns:
7: Das soll ein Familientag sein, wo alle Familien ohne irgendwelche Hemmungen oder vorherige Überlegungen, Budgetprüfungen hierher kommen sollen. Es soll so sein, dass die Kinder und die Eltern hier einen unbeschwerten Tag erleben, als eine Gesellschaft von vielen Familien, die gemeinsam einen Tag feiern.
5: Nach dem Anschlag beim Berliner Christopher Street Day will Bundesjustizministerin Hubig ein Zeichen setzen und den Schutz queerer Menschen ins Grundgesetz schreiben. In der Rheinischen Post spricht Hubig sich dafür aus, explizit die Diskriminierung aufgrund der sexuellen Identität zu verbieten. RB Leipzig spielt heute in der ersten Runde des DFB-Pokals bei Eintracht Trier. Gegen den Südwestregionalligisten sind die Leipziger ab 18 Uhr haushoher Favorit. Für Martin Demichelis ist es das erste Pflichtspiel als RB-Trainer. Bislang hat er das Team mehrere Wochen in der Vorbereitung betreut. Zu der zieht er trotz einiger Testspielniederlagen ein positives Fazit.
8: Insgesamt haben wir eine gute Vorbereitung gemacht und jede Woche haben wir das Gefühl gehabt, dass wir haben immer ein Stück besser in verschiedene Dinge, in verschiedene Ideen eine Schritt nach vorne gemacht.
5: Und während in ganz Deutschland die erste DFB-Pokalrunde ausgespielt wird, steht in einem anderen Wettbewerb heute der Klassiker an. Im Supercup treffen Borussia Dortmund und der FC Bayern aufeinander. Gespielt wird im Dortmunder Signal Iduna Park. Anpfiff ist um 8:30.
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0: In Leipzig und Bautzen hast du gerade 16 Grad, im Plauen ca. 15. Bisschen rainy zum Samstag, sollte aber noch Sonne rumkommen. Nachmittags bleibt es trocken bei bis zu 21 Grad und morgen bleibt so angenehm mit weniger bis keinem Regen, je nach Region.
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0: A4, Chemnitz Richtung Dresden. Zwischen Berbersdorf und Siebenlehnen hat's gekracht. In der Gegenrichtung A4, Dresden Richtung Chemnitz. Zwischen Berbersdorf und Hainichen sind Fahrzeugteile auf der rechten Spur. A17, Prag Richtung Dresden. Zwischen Dresden-Gorbitz und dem Dreieck Dresden-West hat's gekracht auf der linken Spur. Und in Schwebnitz ist die Dresdner Straße B97 zwischen Schulstraße und am Ring in beiden Richtungen gesperrt.
4: Blitzer.
0: Steht einer in Chemnitz auf der Chemnitz-Talstraße in Höhe der Kreuzung Dorfstraße statt auswärts. Und ey, danke Lukas fürs Durchgeben. Falls du auch noch was gesehen hast, noch ein Blitzer, vielleicht ein Stau, dann meld dich 0800 50 und 5x9 oder schreib eine WhatsApp. Die Nummer checkst du ganz easy auf energy.de/Sachsen. Dein nächstes Energy Sachsen Verkehrsupdate kommt sofort, wenn's kracht.
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0: Bester Tag der Woche. Es ist Samstag. Free Time oder zumindest Weekend, falls du doch nochmal auf Arbeit ran musst. Das Gute ist aber, die Woche war lang genug. Vielleicht ist sie, wie gesagt, auch noch lang. Wellness machst du dir dafür nach 2 Hits klar. Hast du verdient.
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Ach ja, so ein Samstag, das ist schon was Feines. Aber da kann ich noch einen draufsetzen. 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Dazu gleich noch ein neuer Hit bei den Energy Sachsen Weekend.

0: dein Samstag läuft, weil Energy Sachsen läuft. Eben Dua Lipa in der Playlist gewesen und mit den Stars und Hits geht's nur so weiter. Gleich der ganz neue von Krista Sarandi, davor Dermot Kennedy, Funeral. Bleibt dran!
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0: Es ist ziemlich toll, denn langsam aber sicher kommt die Sonne im Freistaat raus. Deine erste Tageshälfte, die war ziemlich grau und verregnet. Jetzt ist die Sonne da, kämpft sich durch die Wolken, bis 21 Grad ballert sie raus. Und morgen zum Sonntag fast die gleichen Temperaturen, sogar noch mehr trocken als Regen, aber nicht ganz ohne Regen.
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0: A14, Nossen Richtung Leipzig. Bei dem Dreieck Partenau mit der Überleitung zur A38 Richtung Halle gab es einen Crash und hier liegen noch Gegenstände auf der Straße. In Schwebnitz ist die Dresdner Straße B97 zwischen Schulstraße und am Ring in beiden Richtungen gesperrt. In Zwickau kommt es aufgrund von einer Demo zu Verkehrsbehinderungen. Außerdem nochmal in Zwickau und zwar auf dem Kornmarkt. Zwischen der Klosterstraße und Domhof ist die Straße wegen einer Veranstaltung bis heute Abend gesperrt. Und die letzte Meldung ist ein
14: Blitzer.
0: Und zwar in Chemnitz, auf der Chemnitz-Zeilstraße in Höhe der Kreuzung Dorfstraße stadtauswärts. Hast du noch was gesehen? Stau oder Blitzer? Dann melde dich 0800 50 und 5x9 oder schick eine WhatsApp rum. Die Nummer dazu findest du easy auf energy.de/sachsen. Dein nächstes Energy Sachsen Verkehrsupdate kommt sofort, wenn's kracht.
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Good Old Days von Chris Cicerandi, ganz neu bei Energy Sachsen. Und es ist doch herrlich. 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Justin Bieber und

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0: Sorry Papi, der ganz neue Hit von Topic und Becky G bei Energy Sachsen an deinem Wochenende. Eben habe ich dir noch erzählt, wie man ganz easy for free ein komplettes Jahr lang Streaming-Abo for free bekommt. energy.de/Sachsen-Musiktester. Und jetzt habe ich natürlich noch die hottesten Tipps.
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0: Bei mir bekommst du alle Infos rund um Streamen und was auf deiner Watchlist nicht fehlen darf. Da gibt's wieder richtig nice Stuff. Neue, diepe Dramaserie bei Prime Video. Sterling Point. Das Leben einer 17-Jährigen ändert sich komplett, als sie die Insel ihres geheimnisvollen Großvaters in Kanada erbt. Nichtsahnend fährt sie hin, alles wunderschön, nur ist sie nicht allein. Ein kleines Mädchen, das Abbild ihrer verstorbenen Mutter, stellt sich als ihre Schwester raus.
2: Wer bist du? Wer bist du? Und was machst du in der Hütte von meinem Großvater?
0: Netflix hat ein Liebesdrama drauf. Das empfehle ich nicht, wenn du eine enge Geschwisterbindung hast und doll emotional bist. Wie ich, hab in Minute 17 das dritte Mal geweint. Voicemails for Isabel geht um zwei Schwestern. Eine stirbt, die andere hinterlässt weiter Voicemails und erzählt von ihrem Leben. Die landen aber nicht im Nichts. Die Nummer wurde neu vergeben und alle Nachrichten kommen bei einem Typen an, der sie kennenlernen will.
3: Das sind Nachrichten für ihre tote Schwester.
4: Du wirst dir das doch sagen.
0: Und noch eine News für alle, die GTA 6 nicht erwarten können. Netflix bringt jetzt Ende des Monats Grand Theft Auto. Ein ausführlicher Blick. Als wäre der Hype nicht schon gigantisch, wird es ca. 20 Minuten geben, in denen du höchstwahrscheinlich den Anfang und eine Beispielmission des neuen Spiels sehen wirst.
5: Das musst du gesehen haben.
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0: So ein geiler neuer Hit von Cat's Eye, Animal, bei Energy Sachsen. Ich wünsche dir ein ganz entspanntes Wochenende. Gleich natürlich weiter mit geilen Bängern. Glockenbach und Sam Harper haben was Neues rausgebracht. Davor war noch Shakira und Burna Boy mit dem offiziellen Sommerhit des Jahres, Dai Dai.
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0: Kurz vor 1.
8: Ich bin Jana, hallo. Straßen und Parkplätze weg und dafür mehr Grün. So stellt sich Städtetagspräsident Burkhard Jung unsere Städte in Zukunft vor. Der Leipziger OB fordert mehr Geld für den Hitzeschutz und ein Umdenken bei der Verkehrsplanung. Er sagte der neuen Osnabrücker Zeitung, jeder Baum ist ein Segen für die Stadt und anderes müsse dann weichen. Zitat, sechsspurige Straßen in Städten können nicht mehr länger die Lösung sein. Jung setzt vielmehr auf Carsharing, Jobräder und den ÖPNV. In Stolberg im Erzgebirge wird heute der Sächsische Familientag gefeiert. Bis 18 Uhr gibt es Musikspiele und Mitmachangebote für Jung und Alt. Besucher können sich zum Beispiel als Steinmetz oder Optiker ausprobieren. Der Eintritt ist kostenlos. Auch beim Essen und Trinken sollen die Preise familienfreundlich bleiben. Oberbürgermeister Marcel Schmidt.
9: Wir freuen uns auf alle, die hierher kommen und haben uns Mühe gegeben, dass es ein erlebnisreicher Samstag wird. Und das Blicken in viele Kinderaugen, die gespannt auf die nächste Attraktion warten, das ist schon das, was es wert macht und was es den Tag zu einem glücklichen Tag machen wird.
8: Außenminister Wadefohl ist inmitten brutaler russischer Angriffe nach Kiew gereist und hat sich da überzeugt gezeigt, die Ukraine wird diesen Krieg gewinnen. Er wirft Russland vor, wahllos Zivilisten zu ermorden und Wadefohl sieht Signale dafür, dass das Regime in Moskau immer mehr verzweifelt. Erstes Pflichtspiel für RB Leipzig unter dem neuen Trainer Martin De Michelis. Im Pokal tritt RB ab 18 Uhr beim Südwestregionalligisten Eintracht Trier an. Als Champions League-Teilnehmer ist Leipzig natürlich klarer Favorit. Und der neue Coach will bei allem Respekt vor dem Gegner vor allem auf sein Team schauen.
10: Klar haben wir mit unserem Videoanalyst das Gegner analysiert, aber am Ende haben wir viel gearbeitet in unsere Dinge und deswegen ich erwarte morgen von unserer Mannschaft ein seriöses Spiel in verschiedenen Themen mit Ball und gegen den Ball.
8: Böller und Raketen, Rudelbildung, ein Platzsturm und 85 Verletzte. Der DFB will die Ausschreitungen beim Pokalderby zwischen Waldhof Mannheim und dem 1. FC Kaiserslautern umfassend aufarbeiten. Sowas hat im Fußball keinen Platz, betont der Verband. Baden-Württembergs Innenminister Hagel sprach von Gewaltexzessen.
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0: In Weißwasser hast du ca. 16 Grad, in Zittau und Zwickau sind es 15. Wird immer schöner. Ja, die Wolken drücken sich davor und ja, es kommt auch nochmal Niesel bis richtiger Regen runter. Aber am Nachmittag sollte es stabil trocken bleiben. Sonne dazu und 21 Grad höchstens. Morgen zum Sonntag auf jeden Fall auch ein bisschen durchwachsen. Trotzdem mehr trocken als heute und wieder bis zu 21 Grad.
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0: In Zwickau kommt es wegen einer Demo zu Verkehrsbehinderungen. Außerdem aufgepasst auf der A14 Nossen Richtung Leipzig bei dem Dreieck Partenaue mit der Überleitung zur A38. Richtung Halle gab es einen Crash und hier liegen Gegenstände auf der Straße. In Schwemnitz ist die Dresdner Straße B97 zwischen Schulstraße und am Ring in beiden Richtungen gesperrt. Und in Zwickau noch eine Meldung, und zwar vom Kornmarkt. Zwischen der Klosterstraße und Domhof ist die Straße wegen der Veranstaltung noch bis heute Abend gesperrt.
1: Blitzer.
0: In Chemnitz. Auf der Chemnitz-Zahlstraße in Höhe der Kreuzung Dorfstraße statt auswärts. Nochmal danke an Lukas fürs Durchgeben. Und falls du noch was gesehen hast, Stau oder Blitzer, dann melde dich 0800 50 und 5x9 oder schick eine WhatsApp rum. Die Nummer dazu checkst du aus auf energy.de/sachsen. Dein nächstes Energy Sachsen Verkehrsupdate kommt sofort, wenn's kracht.
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0: Auch wenn das Wetter nicht ganz so geil aussieht, erstmal Happy Samstag. Du machst das Beste aus deiner Freetime. Gemütlich draußen, unter einem Schirm oder gemütlich drinnen auf der Couch. Völlig egal. Es ist trotzdem immer noch Energy Sachsen Hitsommer. Und das feiern wir, denn es kommen auch noch mal ein paar Tage. Das habe ich schon genau im Wetterbericht gesehen, wo die Sonne knallt. Und genau dafür gewinnst du nach 2 Hits was ganz Besonderes.
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Ja, ich weiß. Das Wetter ist heute wirklich nicht so optimal und vor allem nicht mehr wirklich hitsommerlig im Freistaat. Energy Sachsen läuft bei dir. Aber es kommen noch mal ein paar wenige Tage, wo die Sonne knallt. Und genau dafür habe ich jetzt einen fetten Gewinn. 2 Tickets für Wasserski inklusive Ausleih beim Pineapple Wakepark Rossau. So, jetzt weißt du schon, geht um Wassersport. Wasserski, Wakeboard, Monoski oder auch, falls Wasser nicht dein Element ist, Inlineskaten und Radfahren. Die Anlage ist super für alle. Ob schon halber Profi oder noch nie probiert, hier wird Wasserski dein neues Hobby. Ich schwör, hängst dich auf den Brettern an den Lift und los geht's. Mal wieder Kategorie beste Art von Sport, weil's so Spaß macht, dass du den Sport vergisst. Mit Bessie, Mama oder Schatzi, ruf an und gewinn 2 Tickets. 0351 28 98 9000. Wasserski inklusive Ausleih beim Pineapple Wake Park Rossau. Energy Sachsen gönnt dir mal wieder. Genau wie jetzt den nächsten neuen Hit, Lost von Glockenbach und Sam Hopper.

0: herbstlich angetatschtem Wetter im Freistaat gewinnst du bei Energy Sachsen noch ein fettes Sommerhighlight. Na klar, warum denn nicht? Ich sag's dir, es kommen noch passende Tage. 2 Tickets inklusive Ausleih beim Pineapple Wake Park Rossau. Möchte Susi aus Dresden haben. Hi!
1: Hallo! Ja, weil mein Partner jetzt erst mit meinem Bruder war, das hatte ich als Geburtstagsgeschenk verschenkt und hab mir das angeguckt und dachte, ja, das mag ich auch mal machen.
0: Du hast es selber schon verschenkt?
1: Ja.
0: Das ist ja witzig. Na, dann musst du auf jeden Fall auch belohnt werden. Klar kriegst du die Tickets.
1: Ehrlich?
0: Na klar.
1: Ja, Quatsch. Also niemals gewonnen, nee.
0: Siehste, gibt für alles ein erstes Mal und ich freue mich, wenn du dich freust.
1: Ja, das mache ich auf jeden Fall.
0: Herrlich, dann hab ganz, ganz viel Spaß. Ich hoffe, du kriegst es einigermaßen hin und wenn nicht, Schwimmen macht auch Spaß.
1: Ja, das stimmt.
0: Kannst du auch schon die nächste To-Do von deiner Tagesliste abhaken? Bei AC gewinnen. Energy Sachsen hier, jetzt zu dem neuen Banger von Katy Perry, Watch It Burn, deine Nummer 1.

0: Du hörst Energy Sachsen. Happy frei zum Samstag. Gleich gönnst du dir noch mehr neue Hits. Der ganz neue von The Bowser, davor Tampa City mit Self Aware. So ein nicer Banger. Da würde ich aber dranbleiben.
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10: Es geht noch hoch, gerade noch ein bisschen frischlich. Bei um die 16 Grad in den jeweiligen Cities, kann aber noch 21 Grad werden oder sind noch drin. Regen und Sonne heute beides. Hast am besten Regenschirm und Sonnenbrille, beides in der Tasche, morgen zum Sonntag. Weniger Regen, mehr trocken, trotzdem auch nicht ganz ohne und wieder bis zu 21 Grad.
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10: In Zwickau kommt es wegen einer Demo zu Verkehrsbehinderungen und in Zwickau auf dem Kornmarkt zwischen der Klosterstraße und Domhof ist die Straße wegen einer Veranstaltung noch bis heute Abend gesperrt. A14 Nossen Richtung Leipzig. Bei dem Dreieck Partenaue mit der Überleitung zur A38 Richtung Halle gab es einen Crash und hier liegen immer noch Gegenstände auf der Straße. Und auch ganz wichtig, Fuß vom Gas.
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10: Steht einer in Chemnitz auf der Chemnitz-Talstraße in Höhe der Kreuzung Dorfstraße stadtauswärts. Hast du noch was gesehen? Stau oder Blitzer? Dann melde dich. 0800 50 und 5x9 oder schreib eine WhatsApp. Die Nummer dazu findest du auf energy.de/sachsen. Dein nächstes Energy Sachsen Verkehrsupdate kommt sofort, wenn's kracht.
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0: Magnetic, der ganz neue Hit von De Bowser bei Energy Sachsen. Jetzt gewinnst du wirklich was. Da sage ich dir, keine Sorge, bis dahin ist das Wetter stabil. 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

0: Repeated, der ganz neue Hit von Martin Garrix und Ed Sheeran bei deiner Nummer 1. Für die meisten neuen Hits, das ist Energy Sachsen. Du hörst die Weekend Vibes und gewinnst jetzt 2 Tickets für Bohemian Rhapsody bei der Radeberger Filmnacht. Nächstes Wochenende, 21 Uhr, läuft das Ding am Elbufer, exklusiv in der Radeberger Lounge. Das kann sich Mandy aus Dresden nicht entgehen lassen. Hi!
1: Hallo! Ja, das wäre sehr schön. Wir haben es leider dieses Jahr noch nicht geschafft von Filmnächten und das wäre doch ein guter Anlass.
0: Das ist so ein Dresden-Must-Have im Sommer, oder?
1: Genau, auf jeden Fall.
0: Ja, richtig schön. Dann freut es mich ja, dass ihr Richtung Endsport nochmal for free hingehen könnt. Du kriegst die Tickets.
1: Super, lieben Dank.
0: Dann ganz viel Spaß euch da, hoffentlich bei gutem Wetter und lecker Snacks.
1: Ja, danke.
0: 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Da kannst du dich online anmelden und auch nochmal Tickets gewinnen. Mit etwas Glück. Energy Sachsen läuft bei dir. Happy Samstag!

0: ganze Nacht nur Musik aus den 2010ern ballern. Das klingt wie ein Traum. Ja, ist es auch. Aber deinen persönlichen Teenage-Dream, den erlebst du sogar heute in der Groove Station in Dresden. Ab 22 Uhr laufen hier Hits von Katy Perry, Lady Gaga, Bruno Mars und Rihanna. Da kommt pure Nostalgie auf. Leckere Drinks gibt's natürlich auch. Also schnapp dir deine Besties und tanz die ganze Nacht durch. Das Wochenende ist schließlich zum Feiern da. Und noch mehr Wecke-Tipps findest du unter energy.de/Sachsen.
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15: Genau um 2.
16: Ich bin Silas, hallo. Straßen und Parkplätze weg und dafür mehr Grün. So stellt sich Städtetagspräsident Burkhard Jung unsere Städte in Zukunft vor. Einzelheiten von Anne Brauer.
17: Jeder Baum ist ein Segen für die Stadt, sagt Jung mit Blick auf die letzten Hitzewellen. Und dafür muss dann eben anderes weichen. Sechsspurige Straßen in Städten können nicht mehr länger die Lösung sein, so der Leipziger OB in der Neuen Osnabrücker Zeitung. Jung sieht Städte wie Kopenhagen oder Amsterdam als Vorbild und setzt vielmehr auf Carsharing, Jobräder und den ÖPNV. Vom Bund fordert er mehr Geld, damit sich die Kommunen an die Folgen des Klimawandels anpassen können.
16: Während Russland weiter brutale Angriffe auf die Ukraine fliegt, ist Außenminister Wadefuhl nach Kiew gereist. Dort hat er der Ukraine einmal mehr Deutschlands volle Unterstützung zugesagt und auch weiteres Geld. Unter anderem, damit die Ukraine Wohnungen instand setzen und ihre Energieversorgung sichern kann.
18: Das ist gerade jetzt wichtig, denn auch wenn wir uns hier an einem warmen Sommertag treffen, wir wissen, der nächste Winter steht vor der Tür. Russland greift weiterhin die Energieinfrastruktur an und tut alles, um abermals den Winter als Waffe einzusetzen.
16: Wer wird das nächste deutsche Staatsoberhaupt? Auf jeden Fall eine Frau, fordert die SPD. Fraktionsgeschäftsführer Wiese pocht in einem Interview jetzt nochmal darauf, dass die Koalition eine Kandidatin für die Nachfolge von Bundespräsident Steinmeier vorschlägt. Das E-Book-Festival für urbane Kunst feiert ab heute 20-jähriges Bestehen. Dafür wird erneut das Gelände des ehemaligen Muscator-Kraftfutter-Mischwerks in Riesa zur Leinwand für regionale, nationale und internationale Künstler. Mitorganisator Sven Röder sagte uns:
19: Wir hatten 72 Künstlerinnen aus 18 Ländern, die auf dem Gelände gearbeitet haben, die große Wandgemälde geschaffen haben, Paste-Ups, Installationen, Videoarbeiten, Lichtkunst. Das alles wird dann zu sehen sein und natürlich das Gebäude an sich, das auch sehr eindrucksvoll ist.
16: Zur E-Book im letzten Jahr in Chemnitz kamen mehr als 35.000 Besucher. RB Leipzig spielt heute in der ersten Runde des DFB-Pokals bei Eintracht Trier. Gegen den Südwestregionalligisten sind die Leipziger haushoher Favorit. Für Martin Demichelis ist es das erste Pfichtspiel als RB-Trainer. Anpfiff in Trier ist 18 Uhr.
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15: In Plauen und Görlitz hast du ca. 18 Grad, in der Main City Dresden sind es 19. Es geht noch ein kleines bisschen angenehmer und zwar bis 21 Grad hoch. Heute in deinem Freistaat, in deinem geliebten Freistaat ist endlich der Regen weg. Die Sonne kämpft sich durch, mal kommt sie besser hinter den Wolken vor, mal schlechter. Bis zum Abend eigentlich größtenteils trocken, trotzdem ab und zu noch Niesel und morgen zum Sonntag mehr trocken als Regen, trotzdem nicht ohne Regen und wieder 20 Grad circa.
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15: In Zwickau kommt es wegen einer Demo zu Verkehrsbehinderungen. Und auf dem Kornmarkt zwischen der Klosterstraße und Domhof ist die Straße wegen einer Veranstaltung noch bis heute Abend gesperrt. Das war's auch schon. Ansonsten sind die Straßen frei. Hast du aber noch was gesehen? Stau oder Blitzer? Dann meld dich 0800 50 und 5x9 oder schick eine WhatsApp rum. Die Nummer dazu checkst du aus auf energy.de/Sachsen. Dein nächstes Energy Sachsen Verkehrsupdate kommt sofort, wenn's kracht.
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15: Happy Wochenende. Na endlich. Die ganze Arbeitswoche ist geschafft. Jetzt hast du Samstag. Und auch wenn heute doch nochmal irgendwie was ansteht, zum Beispiel, ein nerviges Familienmitglied kommt zu Besuch, ein großer Einkauf, Putzen oder doch nochmal at work, alles gut. Ich bin auch mit dabei. Ich spiele die meisten neuen Hits, die meiste Musik. Da sind die Good Vibes garantiert. Und vor allem, weil du auch noch gewinnst. Nach 2 Hits kriegst du Tickets, sogar Gästeliste für ein Open-Air-Event in Leipzig.
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bei dir ballern die Energy Sachsen Weekend Vibes. Es ist Samstag, Elzi hier. Und falls du gestern schon was vorhattest, heute schon was vorhattest oder alles noch free war, morgen steht dein Weekend Highlight an. 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Ey, so ein cooles Event, ich glaub's nicht. Jetzt noch ein neuer Hit bei Energy Sachsen. Ygel mit Move Into The Sun. Happy Weekend.

0: Open Air in Leipzig, na aber nicht ohne dich. Happy Weekend mit den Energy Sachsen Weekend Vibes. Mandy aus Leipzig, du möchtest gerne die zwei Gästelistenplätze gewinnen für Aufs Dach Open Air in der Moritzbastei in Leipzig. Morgen, hi!
1: Halli, genau richtig. Ich liebe das. Wir waren gestern erst beim Konzert in Dresden am Elbufer. Und bloß ein Nachteil, es hat die ganze Zeit gekostet.
0: Ah, shit.
1: Wir waren pitchenass, aber ich liebe das einfach. Konzerte, Festivals, einfach geil.
0: Ja, oder?
1: Gehe ich mit meiner Schwester, die ist genauso verrückt wie ich.
0: Ah, wie geil. Toll. Und gibt es da irgendjemanden, auf den du dich besonders freust oder einfach das ganze Event an sich?
1: Einfach so das Ganze. Auch schön, mir gerne Verschiedenes immer an.
0: Ja, da bist du ja wirklich ganz, ganz richtig. Da hast du ja wirklich eine große Auswahl.
1: Ja, das stimmt.
0: Dann sollst du da natürlich auch hingehen. Du kriegst die Tickets.
1: Das ist ja lieb. Dankeschön. Das ist ja toll. Da freue ich mich.
0: Hoffentlich auch auf den nächsten Hit.

0: Miley Cyrus bei Energy Sachsen, End of the World, aber noch nicht End of All Hits. Happy Samstag. Gleich finde ich in der Playlist Kato, davor noch Clock Clock mit Out of the Dark. Bleibt dran.
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0: Es ist ganz durchwachsen, würde ich mal sagen. Die Sonne kommt ab und zu hinter den Wolken vor, dann mal wieder mehr Niesel bis Regen, trotzdem 21 Grad max. Morgen zum Sonntag auch ein Mix, aber mehr trocken als regnerisch, weiter mit ca. 20 Grad.
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0: In Zwickau auf dem Kornmarkt zwischen der Klosterstraße und Domhof ist die Straße wegen der Veranstaltung bis heute Abend gesperrt. Und Achtung!
12: Blitzer.
0: Steht einer in Chemnitz auf der Leipziger Straße beidseitig. Hast du noch was gesehen? Stau oder Blitzer? Dann meld dich. 0800 50 und 5x9 oder schick eine WhatsApp rum. Die Nummer findest du easy auf energy.de/sachsen. Dein nächstes Energy Sachsen Verkehrsupdate kommt sofort, wenn's kracht.
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0: Olivia Rodrigo, Drop Dead. Jetzt für dich bei Energy Sachsen.

0: Drop That. Neu von Olivia Rodrigo bei Energy Sachsen. Oh, und kein Horrorfilm-Franchise ist mir sicher. Kläre jetzt den ganz neuen Kinobanger Scary Movie 6. Für zu Hause. 26 Jahre, nachdem sie dem verdächtig vertrauten Mörder Ghostface entkommen sind, kommen vier Freunde wieder zusammen. Keine cute Reunion, nein, sie geraten erneut ins Visier des Killers.
1: Mein Gott, er hat sie abgestochen!
0: Gemeinsam mit Bekannten und neuen Gesichtern durch Reboots, Remakes, Prequels, Sequels, Spin-Offs. Mein Gott, diese Filmreihen finden auch echt kein Ende.
2: Ein Serienmörder treibt sein Unwesen.
3: Hallo, Houston.
1: Ich habe mich jahrelang darauf vorbereitet.
0: Also alles, was im Namen Legacy oder letztes Kapitel trägt, was absolut übrigens nicht das letzte ist, kommt hier zusammen.
1: Hallo, Mutter.
0: Keine Tabus.
1: Du siehst scheiße aus.
0: Kein Klischee bleibt verschont. 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
4: Hi, wir haben gehört, hier steht eine Halloween-Party. Wir sind hier, um zu trinken, schlechte Musik zu hören und halbschwule Sachen zu machen.
0: Horror-Comedy, völlig übertrieben, aber vom Feinsten in Scary Movie 6. 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

0: Nigella von One Republic, neu in deiner Energy Sachsen Playlist. Es ist Samstag und jetzt kümmerst du dich mal um deinen ganz persönlichen cozy Filmabend mit was zum Gruseln und Lachen. Gewinn Scary Movie 6 für dein Heimkino. Sebastian aus Heidenau, du willst ihn haben. Hi.
1: Na hallo Elsie, grüß dich. Also ich bin ja schon in so einem Jahrgang, ich kenne ja alle Teile und man kennt ihn ja auch von dem ersten Teil an. Ich finde einfach diese Horrorgeschichten auf diese Comedy Art total geil einfach.
0: Oder die bocken anders. Ich glaube, mein Favorit ist, war das der vierte? Ich glaube, es war der vierte. Hast du den Favoriten?
1: Ja, die 1 und die 2.
0: Ah ja, okay.
1: Wo das mit der Hecke so schön war.
0: Ah, stimmt. Und hast du Teil 6 im Kino gesehen?
1: Nein, überhaupt noch nicht.
0: Ah, umso besser. Dann ist es ja richtig geil. Du gewinnst den Film. Herzlichen Glückwunsch.
1: Vielen lieben Dank. Ich freue mich sehr darüber.
0: Weniger Grusel, mehr Hits jetzt bei Energy Sachsen. Olivia Dean, Man I Need. Habt ein tolles Wochenende.

0: endlich Samstag. Die Woche war lang, also geh die nächsten Tage ruhig mal ein bisschen entspannter an. Das machst du am besten auf dem Schallplattenflohmarkt auf dem Scheunevorplatz in Dresden. Dieser findet im Rahmen des Neustädter Haus- und Hoftrödelmarkts statt. Vor Ort stöberst du durch alte Platten, findest mit etwas Glück den einen oder anderen Schatz und kriegst sogar auch Live-Musik von DJs, die ihre eigenen Vinylschätze auflegen. Ab 12 geht's los, Eintritt free. Und noch mehr Wecke-Tipps findest du unter energy.de/Sachsen.
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0: Was ein krasser geiler Hit. Rhythm Unknown von Maskenna, ganz neu bei Energy Sachsen. Es ist Samstag, hier hörst du natürlich die meisten neuen Hits, die meiste Musik. Deswegen auch gleich von Flo, davor noch Bibi Rexha in der Playlist. Bleib dran!
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0: Gleich um 3.
8: Ich bin Silas, hallo. Mehr Grün statt Grau. Städtetagspräsident Jung fordert mit Blick auf den Klimawandel und gerade die letzten Hitzewellen ein grundsätzliches Umdenken bei der Verkehrs- und Stadtplanung. Der Leipziger Oberbürgermeister sagt in der Neuen Osnabrücker Zeitung, jeder Baum sei ein Segen für die Stadt und da müsse anderes eben weichen, sprich Straßen und Parkplätze. Er sieht Städte wie Kopenhagen oder Amsterdam als Vorbild und setzt auf Carsharing, Jobräder und den ÖPNV. Russlands Angriff auf die Ukraine ist die größte Bedrohung für die europäische Sicherheit und er geht uns alle an. Das hat Außenminister Wadephul heute bei einem Besuch in Kiew gesagt. Er hat der Ukraine einmal mehr Deutschlands volle Unterstützung und weitere Millionen zugesagt und gleichzeitig klargestellt, dass die Ukraine kein Bittsteller, sondern ein Partner ist.
9: Bereits jetzt profitieren wir auf vielen Wegen von der Zusammenarbeit. Wir lernen von der ukrainischen Resilienz des Energiesystems und entwickeln gemeinsame Drohnensysteme und ballistische Raketenabwehr. Dies zeigt sich auch sehr deutlich in der wachsenden Zahl deutsch-ukrainischer Gemeinschaftsunternehmen in der Sicherheit- und Verteidigungsindustrie. Ich bin überzeugt, hier geht noch mehr.
8: Nach dem großen Waldbrand kommt Bundeskanzler Merz heute nach Hürtgenwald. Dort will er sich unter anderem bei den Einsatzkräften für ihren tagelangen Einsatz bedanken. Dass Merz während des Waldbrandes seinen Urlaub nicht unterbrochen hat, hatte für reichlich Kritik von der Opposition gesorgt. RB Leipzig spielt heute in der ersten DFB-Pokalrunde bei Eintracht Trier. Gegen den Südwestregionalligisten sind die Leipziger ab 18 Uhr haushoher Favorit. Für Martin De Michelis ist es das erste Pflichtspiel als RB-Trainer. Bislang hat er das Team mehrere Wochen lang in der Vorbereitung betreut. Zu der zieht er trotz einiger Testspielniederlagen zuletzt ein positives Fazit.
10: Insgesamt haben wir eine gute Vorbereitung gemacht und jede Woche haben wir das Gefühl gehabt, dass wir haben immer ein Stück besser in verschiedene Dinge, verschiedene Ideen, einen Schritt nach vorne gemacht.
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0: Bei dir in Leipzig und auch in Chemnitz sind ca. 20 Grad, in Dresden 19 und 21 sind es heute maximal. Dazu ein Sonne-Wolken-Mix, immer mal wieder Regen, leichter Niesel, dann ein bisschen Dollar. Aber jetzt zum Nachmittag sollte es zum Glück größtenteils trocken bleiben. Auch morgen sonntags ein Mix aus Sonne und Regen, 21 Grad höchstens.
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0: In Zwickau auf dem Kornmarkt zwischen der Klosterstraße und Domhof ist die Straße wegen einer Veranstaltung noch bis heute Abend gesperrt. Und Achtung,
1: Blitzer,
0: steht einer in Chemnitz auf der Leipziger Straße beidseitig. Hast du noch was gesehen? Stau oder Blitzer? Dann melde dich 0800 50 und 5 mal die 9 oder schick eine WhatsApp rum. Die Nummer checkst du aus auf energy.de/Sachsen. Dein nächstes Energy Sachsen Verkehrsupdate kommt sofort, wenn's kracht.
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0: Ja, die gute Laune, die ist doch fast garantiert an einem Samstag. Der absolut beste Tag der Woche. Und wir verbringen ihn gemeinsam. Natürlich mit den meisten neuen Hits, die meiste Musik. Und gewinne, gewinne, gewinne. Nach 2 Hits kriegst du ein absolut krasses und wirklich einmaliges Highlight in Leipzig. Sei am Start.
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0: nichts vor morgen, dann habe ich jetzt dein Sonntagshighlight. Energy Sachsen hast du an und gewinnst jetzt 2 Tickets für das japanische Sommerfest morgen ab 11.30 Uhr im Täubchental Leipzig. Besser gesagt, es ist der Japan-Markt. Mehr kannst du Japan bei uns im Freistaat wirklich nicht kommen. Und Claudia hat mal kurz erzählt, was sich dort erwartet.
1: Genau, und mit vielen Ausstellenden, mit vielen tollen KünstlerInnen, mit vielen tollen Menschen aus Japan, mit ganz viel Kunst, Kultur, Design, Kulinarik, Workshops. Also wir haben jetzt tatsächlich in Leipzig einige Highlights zu bieten. Unter anderem haben wir eine tolle Modedesignerin aus Japan exklusiv zu Gast, die eine Fashion-Show machen wird, Keishiki Gallery. Sie upcycelt Kimonos.
0: Wow, es klingt so gut. Natürlich interessiert mich besonders das Food und die Mode. Super schön organisiert, ganz toll aufgebaut, groß und vielfältig. Im Täubchental in Leipzig bist du morgen richtig beim japanischen Sommerfest ab 11.30 Uhr. Ruf jetzt an und gewinn 2 Tickets. 0351 28 98 9000 und dann machst du dir wirklich einen super Special Sonntag. Dank Energy Sachsen. Jetzt dazu der neue Hit von Flo, Leak It. Wir sind ja auch deine Nummer 1 für die meisten neuen Hits und die meiste Musik.
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0: fettes Highlight in Leipzig? Na, dann schicken wir dich natürlich hin. Energy Sachsen hier. Und du gewinnst jetzt 2 Tickets für das japanische Sommerfest. Morgen ab 11.30 Uhr im Täubchental Leipzig. Hi, Elli aus Chemnitz. Du willst gerne hin.
1: Konnichiwa, Elsie.
0: Das ist ja genial. Okay, es klingt schon, als wärst du sehr begeistert. Ich möchte trotzdem gerne wissen, warum möchtest du zum japanischen Sommerfest?
1: Oh, ich liebe japanische Kultur, Zen-Garten, auch Anime, Mangas schaue ich gerne, seitdem ich, keine Ahnung, 5, 6 Jahre alt bin. Das ist meins.
0: Wow, okay, da habe ich ja wirklich genau die richtige Person am Telefon. Du kriegst die Tickets.
1: Oh, vielen Dank für den Arigato.
0: Du bist so süß. Dann ganz viel Spaß morgen. Und jetzt natürlich bei Energy Sachsen gleich noch ein neuer Hit dazu. Nico Santos, Wild.

0: 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Gleich Calvin Harris und Jessie mit ihrem neuen Brecher in der Playlist. Davon noch Shakira und Burna Boy mit Dai Dai. Bleibt dran.
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5: Mit Schirm in der Tasche bist du safe, kannst aber auch zwischendurch mal die Sonnenbrille rausholen. Heute ist es durchmixt an deinem Samstag mit 21 Grad maximal. Morgen zum Sonntag auf jeden Fall mehr trocken als nass. Wieder 21 Grad max.
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5: In Leipzig, auf der Dillitscher Landstraße zwischen der Dachauer Straße und der Messerallee, ist die Straße nach einem Crash gesperrt. Ebenfalls eine Sperrung in Zwickau. Auf dem Kornmarkt zwischen der Klosterstraße und Domhof ist die Straße wegen einer Veranstaltung dicht. Und in Chemnitz, Achtung,
4: Blitzer.
5: Und zwar auf der Leipziger Straße beidseitig. Hast du noch was gesehen? Stau oder Blitzer? Dann meld dich 0800 50 und 5x9 oder schreib eine WhatsApp. Die Nummer dazu checkst du aus auf energy.de/Sachsen. Dein nächstes Energy Sachsen Verkehrsupdate kommt sofort, wenn's kracht.
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Calvin Harris und Jessie mit ihrem neuen Hit Satisfy bei Energy Sachsen. 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

Golden Summer, der ganz neue Hit von Loi und David Puentes bei Energy Sachsen. Ich hoffe, dein Weekend ist immer noch ein ganz feines. Und falls du bei dem Regen einfach nur zu Hause hängst, hey, Streaming-Tipp, Kaulitz und Kaulitz Staffel 3. Im allerbesten Fall hast du noch nicht mal die erste Staffel geguckt, dann kannst du alle drei wegbingen. Auf Netflix findest du die Doku- und Reality-Serie der Kaulitz-Zwillinge. Diese Woche, brandaktuell, haben sie by the way verkündet, dass auch eine Staffel 4 kommen wird. Und falls du sie auch gerne mal live sehen möchtest, wir präsentieren dir das nächste Tokyo Hotel Konzert in Leipzig. Alle Infos dazu findest du auf energy.de/sachsen und vielleicht, man munkelt, dass es irgendwann demnächst auch mal Chance auf Tickets geben wird. Aber hey, hast du nicht von mir? Deswegen erstmal alle Infos auschecken auf unserer Website und ein fettes Weekend machen. Wichtig.

0: Die perfekte Mischung zwischen Sport und Party kriegst du heute bei der Sommerparty der Kletterarena Dresden. Probier Bouldern im Freien aus oder zeig dein Klettertalent im Wettbewerb gegen Gleichgesinnte. Nebenbei genießt du leckeres Food. Später geht's mit dir an die Cocktailbar und zur Musik gehst du sowieso ab. Ab 18 Uhr sind auch die Beachvolleyballfelder für dich geöffnet, wo du ebenfalls nochmal richtig Gas geben kannst. 12 Uhr geht's schon los. Eintritt zahlst du für die Party nicht, deshalb komm vorbei und mach den richtig schicken Samstag.
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0: machst immer noch ein ganz chilliges Weekend mit Energy Sachsen. Und gleich geht's hier weiter mit den Energy Euro Hot 30. 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Also dranbleiben!
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0: Genau um 4.
5: Ich bin Silas, hallo. Straßen und Parkplätze weg und dafür mehr Grün. So stellt sich Städtetagspräsident Burkhard Jung unsere Städte in Zukunft vor. Einzelheiten von Anne Brauer.
6: Jeder Baum ist ein Segen für die Stadt, sagt Jung mit Blick auf die letzten Hitzewellen. Und dafür muss dann eben anderes weichen. Sechsspurige Straßen in Städten können nicht mehr länger die Lösung sein, so der Leipziger OB in der Neuen Osnabrücker Zeitung. Jung sieht Städte wie Kopenhagen oder Amsterdam als Vorbild und setzt vielmehr auf Carsharing, Jobräder und den ÖPNV. Vom Bund fordert er mehr Geld, damit sich die Kommunen an die Folgen des Klimawandels anpassen können.
5: Außenminister Wadefuhl ist inmitten der russischen Angriffe in die Ukraine gereist. In Kiew hat er Moskau vorgeworfen, wahllos Zivilisten zu ermorden. Und gleichzeitig betont er, die Ukraine wird widerstehen, Putin wird nicht gewinnen. Wadefuhl sagt der Ukraine weitere Millionen zu und macht einmal mehr klar, dass sich die Ukraine auf Deutschland verlassen kann.
7: Putin muss wissen, gemeinsam mit ihren Unterstützern hat die Ukraine den längeren Atem auf dem Weg zum eigentlichen Ziel, endlich Frieden. Und die Ukraine ist Teil unserer europäischen Familie.
5: Das alte Muskatorwerk in Riesa ist jetzt voller Kunst. Das E-Book-Festival für urbane Kunst feiert hier ab heute den 20. Geburtstag. Über 70 Künstler aus 18 Ländern haben dafür in den letzten Wochen Wände, Hallen und Silos gestaltet. Zu sehen sind riesige Bilder, Lichtkunst und Installationen. Mitorganisator Sven Röder sagte uns:
8: Wir versuchen eigentlich zwei Zielgruppen zusammenzubringen. Das sind einerseits Leute, die sich eben für die Industriegeschichte, Industriekultur interessieren. Wir sind ja jedes Jahr an wechselnden Standorten in Sachsen. Und eben Street Art einen Raum zu bieten, vor allem in solchen Räumen, ist schon was Besonderes. Das sind große Flächen, verwinkelte Räume.
5: Erstes Pflichtspiel für RB Leipzig unter dem neuen Trainer Martin De Michelis. In der ersten DFB-Pokalrunde tritt RB beim Südwestregionalligisten Eintracht Trier an. Als Champions League-Teilnehmer ist Leipzig klarer Favorit. Los geht's 18 Uhr in Trier.
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0: In Dresden und Leipzig hast du gerade ca. 19 Grad, in Chemnitz.

0: 20. Heute ist es abwechselnd nass, sonnig, grau, nass, sonnig, grau und so weiter. 21 Grad sind maximal drin. Morgen dann nochmal fast das gleiche, aber mehr trocken als nass.
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0: In Leipzig ist die Delitzscher Landstraße zwischen der Dachauer Straße und der Messeallee nach dem Crash gesperrt. In Zwickau auf dem Kornmarkt zwischen der Klosterstraße und Domhof ist die Straße wegen der Veranstaltung nur bis heute Abend gesperrt. Und
2: Blitzer
0: haben wir einen in Chemnitz auf der Leipziger Straße beidseitig. Und falls du noch was gesehen hast, Stau oder Blitzer, dann melde dich 0800 50 und 5x9 oder schreib eine WhatsApp. Die Nummer dazu checkst du aus auf energy.de/sachsen. Dein nächstes Energy Sachsen Verkehrsupdate kommt sofort, wenn's kracht.
3: Leute, ich bin Carina. Schön, dass ihr mit am Start seid hier bei uns bei Energy. Das Wochenende ist endlich da und damit auch die 30 Top-Hits aller Energy-Stationen in ganz Europa. Welche Tracks haben es denn diese Woche nach ganz oben geschafft? Was hat sich verändert? Welche Newcomer sind mit dabei? Das alles checken wir in den nächsten 2 Stunden zusammen ab. Und da fangen wir natürlich hinten an bei Platz 30 und da finden wir Taylor Swift. Die ganze Welt gefühlt, selbst die Nicht-Swifties, warten gerade drauf, auf die Hochzeitsfotos von Taylors und Travis' Riesenhochzeit zu sehen. Ja, wir sind alle enttäuscht, denn aktuell gibt's da noch nichts. Außer, dass wir Taylor jetzt schon wieder gesehen haben. Sie tanzt auf der nächsten Hochzeit. Diesmal nicht ihrer eigenen, sondern von einer sehr guten Freundin. Da sieht man immerhin ihren Ehering schon mal. Das ist der erste Blick, den wir erhaschen durften. Der wirkt relativ simpel neben dem Riesen-Verlobungsklunker, den sie da am Finger hat. Checkt es gerne mal aus. Ihr müsst eigentlich nur kurz googeln, dann findet ihr schon 1000 Fotos davon. Jetzt aber ihre Single Opalite, denn die ist 6 Plätze nach oben geklettert und rutscht damit ganz knapp noch rein in die Energy Euro Hot 30 auf Platz 30.

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Wunderschönes Wochenende, ihr Lieben. Ich bin Carina. Freue mich, dass ihr mit dabei seid. Und wenn ihr jetzt zum Wochenende und zum letzten Sommertage genießen noch den perfekten Song braucht, dann habe ich genau das Richtige für euch. Mark Amber. Der hat vor 2 Jahren mit seiner Single Belong Together einen richtig krassen Hit gelandet. Und ich glaube, ich prophezei das jetzt einfach mal, dieser Song, der könnte der Nachfolger davon werden, denn das ist einfach ein Ohrwurm. Ich habe den gestern einmal kurz gehört und seitdem verfolgt er mich wirklich rund um die Uhr. Der macht einfach nur gute Laune, der passt perfekt zum Sommer und gedanklich sitze ich einfach im Cabrio mit offenem Verdeck dazu und lass mir die Sonne ins Gesicht scheinen. Könnt ihr jetzt auch machen zu der neuen Single von Mark Amber.

wunderschönes Wochenende, Leute. Ich hoffe, ihr lasst es euch gut gehen. Wir kommen jetzt zu zwei Musikstars aus den 2010ern. Tove Lo kennt ihr noch von Habits aus 2014 und Stromae, Alors on danse 2010. Ja, und die haben sich jetzt zusammengetan und feiern ein kleines 2010er-Revival, würde ich mal behaupten. Bei Tove Lo dürfen wir uns demnächst auch auf ein Album freuen. Nächsten Monat kommt das raus. Und bis dahin macht sie natürlich ganz viel Promo, unter anderem auch mit dem Song zusammen mit Stromae. De Fleur heißt er und den bekommt er jetzt bei uns diese Woche auf Platz 26, 9 Plätze nach oben geklettert.

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9: Auf der A72 Chemnitz Richtung Zwickau steht in Höhe Stolberg Nord ein kaputter Laster. Und in Zwickau ist der Kornmarkt zwischen der Klosterstraße und dem Domhof wegen einer Veranstaltung bis heute Abend gesperrt. Geblitzt wird in Chemnitz auf der Leipziger Straße beidseitig. Melde auch du uns Staus und Blitzer unter 0800 50 5 mal die 9.
10: Happy Weekend, schön, dass ihr mit am Start seid. Ich bin Carina. Neue Musik entdecken, das geht natürlich am allerbesten hier bei uns bei Energy, gar keine Frage. Aber ganz viele machen das natürlich auch über Shazam. Kurz die App hinhalten und dann rausfinden, was da für ein Song läuft. Und das macht man auch eigentlich nur bei Songs, die man mega gut findet, die man in die eigene Playlist anpacken möchte. Deshalb ist es eine Riesenehre für DJ Ugel, dass er gleich zwei Songs hat, Nummer 1 und Platz 2, der meist Shazamte Titel überhaupt. Auf Platz 2 sein Song Jamaican Bam Bam und Nummer 1 sein Track Moving to the Sun. Einfach gute Laune Musik. Und auch der klettert natürlich bei uns noch weiter nach vorne, diesmal auf Platz

Es ist eine der Single-Hymnen schlechthin. Ray's Song Where Is My Husband? Und diese Frage könnte sich bald geklärt haben. Bei Ray selbst. Wenn man den Gerüchten denn auch nur irgendwie Glauben schenken möchte. Denn angeblich turtelt sie gerade mit Schauspieler Michael B. Jordan rum. Die wurden beim Achterbahnfahren in einem Freizeitpark in Amerika gesehen. Deshalb, vielleicht hat sie ihren Husband ja bald mal gefunden. Der Song wird trotzdem noch rauf und runter laufen. Deshalb sichert er sich auch bei uns weiterhin seinen sicheren Platz auf Platz 18 diese Woche. Ray, Where's My Husband?

0: Happy Weekend, Leute. Schön, dass ihr mit am Start seid. Manchmal hat man im Leben einfach so einen Full-Circle-Moment. Alles ergibt Sinn. Und so war es auch bei der Band The Script. Die haben vor mittlerweile 18 Jahren ihr allererstes Album rausgebracht. Und da waren dann so Songs wie The Man Who Can't Be Moved, Break Even, also alle Hits irgendwie mit drauf. Und jetzt haben sie 18 Jahre später ein neues Album released. Und das tatsächlich ist wirklich ein Full-Circle-Moment, denn das haben sie am gleichen Ort mit dem gleichen Team gemacht wie damals das erste. Und ich glaube, die sind so richtig in Nostalgie verfallen, als sie das gemacht haben. Man hört es auch in den Songs. Das neue Album The User's Guide to Being Human ist jetzt schon draußen und mit dem natürlich auch eine ganz neue Single, und die bekommt ihr jetzt hier bei uns bei Energy. Grow Old with Grace.
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7: Ich bin Silas, hallo. Straßen und Parkplätze weg und dafür mehr Grün. So stellt sich Städtetagspräsident Burkhard Jung unsere Städte in Zukunft vor. Der Leipziger OB fordert mehr Geld für den Hitzeschutz und ein Umdenken bei der Verkehrsplanung. Er sagte der Neuen Osnabrücker Zeitung, jeder Baum ist ein Segen für die Stadt und anderes müsse dann weichen. Zitat, 6-spurige Straßen in Städten können nicht mehr länger die Lösung sein. Jung setzt vielmehr auf Carsharing, Jobräder und den ÖPNV. Während Russland weiter brutal Ziele in der Ukraine angreift, ist Bundesaußenminister Wadephul nach Kiew gereist. Da hat er der Ukraine zusätzliche Hilfe in Aussicht gestellt, nicht nur militärisch, sondern auch für humanitäre Zwecke. Wadephul sagt,
8: Russlands Angriffskrieg gegen die Ukraine ist die größte Bedrohung der europäischen Sicherheit. Und er betrifft uns alle und stellt uns vor immer neue Herausforderungen, auch durch hybride Angriffe wie Desinformation, gezielte Einschüchterung, auch von Presseorganen in Deutschland und Sabotage. Putins Spaltungsversuche machen uns nur noch entschlossener, die Ukraine weiter zu unterstützen, solange wie es notwendig ist.
7: Erleichterung bei Thüringens Regierungschef Mario Vogt. Die CDU hat ihn mit gut 82% als Landesparteichef wiedergewählt und ihm damit den Rücken gestärkt. Vogt steht politisch unter Druck. Ihm ist wegen Plagiatsvorwürfen der Doktortitel aberkannt worden. Erstes Pflichtspiel für RB Leipzig unter dem neuen Trainer Martin De Michelis. In der ersten Runde des DFB-Pokals tritt RB ab 18 Uhr beim Südwestregionalligisten Eintracht Trier an. Als Champions-League-Teilnehmer ist Leipzig natürlich klarer Favorit. Und der neue Coach will bei allem Respekt vor dem Gegner vor allem auf sein Team schauen.
9: Klar haben wir mit unserem Videoanalyst das Gegner analysieren, aber am Ende haben wir viel gearbeitet in unsere Dinge und deswegen ich erwarte von unserer Mannschaft ein seriöses Spiel in verschiedenen Themen mit Ball und gegen den Ball.
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11: Wolkig und zwischendurch nass ist es am späten Nachmittag. Der Regen lässt aber nach und ab und zu kommt nur noch ein Schauer runter. Ein Gewitter ist auch mal drin. Dazu liegen die Temperaturen bei 18 bis 21 Grad. Morgen geht's mit Sonne und Wolken weiter, trocken und maximal um die 21 Grad.
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11: Auf der A72 Chemnitz Richtung Zwickau steht in Höhe Stolberg Nord ein kaputter Laster. Und in Zwickau ist der Kornmarkt zwischen der Klosterstraße und dem Domhof wegen einer Veranstaltung bis heute Abend gesperrt. Geblitzt wird in Chemnitz auf der Leipziger Straße beidseitig. Melde auch du uns Staus und Blitzer unter 0800 50 5 mal die 9.
12: Wirklich Gott und die Welt hat sich letzte Woche die partielle Sonnenfinsternis angeschaut. Ich auch, aber unfreiwillig. Ich hatte es nämlich gar nicht auf dem Schirm und war in so einem richtig schönen so Beachclub-mäßig und wollte da eigentlich Sonnenuntergang angucken, den ganz normalen, mit einem Drink in der Hand, ganz entspannt, ne, richtig schön so Date Night. Ja, vergiss es, da war die Hölle los. Es waren so viele Menschen und alle mit diesen Brillen. Und ich habe wirklich kurz an mir gezweifelt. Ich dachte, habe ich irgendwas verpasst? Ja, habe ich. Die partielle Sonnenfinsternis. Ich habe sie dann auch gesehen. Zwar nicht durch so eine verschärfte Brille, aber war trotzdem cool. Und genauso hat es auch Martin Garrix gemacht. Bei ihm war es ein richtiges Event. Nämlich mit seiner Family zusammen hat er sich die auf Ibiza angeschaut. Er ist gerade sehr entspannt, hat ja auch eine Single am Start zusammen mit Ed Sheeran. Und die läuft sehr, sehr gut und landet bei uns genau in der Mitte, bei den Energy Euro Hot 30, nämlich auf Platz 15. Repeat

Ey, wie kann das bitte sein, dass der Sommer jetzt einfach schon fast vorbei ist? Was passiert die letzten Monate? Gefühlt fühlt sich das alles an, als wäre es eine lange Woche gewesen und ging so vorbei. Ey, ich habe noch gar keine Lust drauf, dass jetzt Herbst ist. Ich bin so ein komplettes Sommerkind. Deswegen fühle ich auch die ganz neue Nummer von Moss Kenner sehr. Er ist britischer Singer-Songwriter, wohnt mittlerweile in Berlin, hat super viele Features mit DJs, aber ist jetzt auch solo mega erfolgreich unterwegs. Und die neue Single, oh, das sind einfach so 3 Minuten Sonnenschein, sagt er auch selber über den Track auf Instagram. Und ey, wenn ihr noch gar keinen Bock habt, dass der Sommer endet, dann ist der perfekt für euch. Wir hören ihn jetzt hier bei uns bei Energy, Worshipping the Sun.

durch euer Wochenende geht's mit den 30 Top-Hits aller Energy-Stationen in ganz Europa. Und wir sind mittlerweile schon unter den Top 10 angekommen, nämlich bei Jennifer Lopez. Und da könnte man jetzt sagen, ja, die ist jetzt mittlerweile auch schon 57, die hat ihre beste Zeit schon hinter sich. Ich finde nicht, Leute. Ganz ehrlich, die ist immer noch so fresh und so cool drauf und auch einfach so im Instagram- und Social-Media-Game richtig krass unterwegs. Ob sie jetzt eine Hommage an Madonna macht auf den Kanälen in Venedig oder sich Sarah Larsson schnappt für ein Video, diese Frau hat wirklich das Game komplett durchgespielt. Ich feiere sie sehr. Und auch musikalisch ist J.Lo halt einfach noch am Start. Jetzt mit einer Nummer zusammen mit David Guetta. Save Me Tonight diese Woche immer noch bei uns unter den Top 10, nämlich auf Platz 9.

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5: In Zwickau ist der Kornmarkt zwischen der Klosterstraße und dem Domhof wegen einer Veranstaltung bis heute Abend gesperrt. Geblitzt wird in Chemnitz auf der Leipziger Straße beidseitig. Melde auch du uns Staus und Blitzer unter 0800 50 5 mal die 9.
4: Ja.

Ich hoffe, ihr lasst euch gut gehen an diesem Wochenende. So langsam klettern wir ganz nach oben bei den Energy Euro Hot 30. Mittlerweile sind wir bei Platz 6. Und es gibt so Künstler, wenn man da auch nur einen Song von hört, dann weiß man direkt, oh ja, das ist der und der. Weil die haben so einen ganz besonderen Sound. Und so ist es auch bei DJ Kygo. Er hat für sich diesen typischen Tropical House Sound gefunden. Und sobald man den hört, weiß man, ja, das ist ein Song von Kygo. Und in den letzten Jahren wurde das aber ein bisschen weniger. Er hat den Sound etwas reduziert. Aber jetzt auf Instagram angekündigt, der könnte dieses Jahr wieder zurückkommen. Nämlich bei einem neuen Album, an dem er gerade angeblich arbeitet. Wir sind mal gespannt. Da weiß er noch nicht so, wo es hingehen soll. Vielleicht ja wieder zurück zum Tropical House Sound. Ich bin gespannt. Jetzt gibt's aber erstmal einen Song von ihm zusammen mit Khalid und Griffin. Auch da natürlich unverkennbar. Kygo. Jetzt hier bei uns auf Platz 6, genauso schon wie letzte Woche. Save My Love.

Na, wer braucht was Neues auf seiner Playlist? Dann seid ihr hier genau richtig, denn wir haben immer die besten neuen Hits für euch. Und jetzt kommt einer von Aya Star. Falls ihr die nigerianische Afropop- und R&B-Sängerin noch nicht kennt, dann habt ihr wirklich was verpasst, muss ich sagen. Denn die ist wirklich so krass aktuell und die geht so durch die Decke und hat vor kurzem jetzt ihr ganz neues Album Stargirl rausgebracht. Da ist ein Song drauf, zusammen mit Ex-One Direction-Mitglied Zayn. Und der ist wirklich sehr, sehr nice und den bekommt ihr jetzt hier bei uns bei Energy.

Leute, wir sind schon ganz vorne angekommen bei den 30 Top-Hits aller Energy-Stationen in ganz Europa. Und da hat sich nichts getan. Nee, da sitzt immer noch ein absoluter Sommersong. Und der, der den Sommer für viele dieses Jahr geprägt hat, allein schon wegen der WM. Shakira und Burna Boy, der offizielle WM-Song Die Die. Der hat sich jetzt so nach der WM erst richtig bei uns festgefressen. Ganz vorne auf Platz 1. Ich glaube, das liegt vor allem auch daran, dass wir alle den Sommer noch nicht so richtig loslassen wollen. Mir geht's auf jeden Fall so. Deshalb freue ich mich einfach drüber, noch ein bisschen Sommerfeeling zu haben. Diese Woche wieder Platz 1 bei uns. Die Die.

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5: Ich bin Silas, hallo. In Hürtgenwald in der Eifel hat sich Kanzler Merz nach dem schweren Brand ein Bild von der aktuellen Lage gemacht. Vor Ort dankte er auch den zahlreichen Einsatzkräften. Gleichzeitig räumte er ein, dass es bei der Vorbereitung auf solche Ereignisse noch besser laufen könnte. Damit soll sich die Regierung in den nächsten Tagen beschäftigen. Es war der erste Termin von Merz nach seinem Urlaub. Die Opposition hatte scharf kritisiert, dass er den für das Feuer nicht unterbrochen hatte. Auch bei der Ansprache vor Ort gab es Pfiffe. Straßen und Parkplätze weg und dafür mehr Grün. So stellt sich Städtetagspräsident Burkhard Jung unsere Städte in Zukunft vor. Einzelheiten von Anne Brauer.
6: Jeder Baum ist ein Segen für die Stadt, sagt Jung mit Blick auf die letzten Hitzewellen. Und dafür muss dann eben anderes weichen. Sechsspurige Straßen in Städten können nicht mehr länger die Lösung sein, so der Leipziger OB in der neuen Osnabrücker Zeitung. Jung sieht Städte wie Kopenhagen oder Amsterdam als Vorbild und setzt vielmehr auf Carsharing, Jobräder und den ÖPNV. Vom Bund fordert er mehr Geld, damit sich die Kommunen an die Folgen des Klimawandels anpassen können.
5: Außenminister Wadephul ist inmitten der russischen Angriffe in die Ukraine gereist. Er hat in Kiew betont, die Ukraine wird widerstehen, Putin wird nicht gewinnen. Wadephul sagt der Ukraine weitere Millionen zu und macht einmal mehr klar, dass sich die Ukraine auf Deutschland verlassen kann. Street Art, Lichtkunst oder Wandgemälde. Das alte Muskatorwerk in Riesa ist jetzt voller Kunst. Denn an diesem und den kommenden 2 Wochenenden findet hier das E-Book-Festival statt. Es belebt seit über 20 Jahren in ganz Sachsen Industriebrachen mit urbaner Kunst neu. Mitorganisator Sven Röder sagte uns:
7: Wir haben auf jeden Fall auch ein großes Rahmenprogramm. Dazu zählen einerseits die Führung durch die Ausstellungen, die immer täglich stattfinden zwischen 11 und 17 Uhr. Wir haben am Elbufer die Bühne wieder, an der täglich immer von 10 Uhr an Musikprogramm geboten wird, das heißt Livebands und DJs. Wir haben verschiedene Vorträge und Workshops, die im Angebot sind.
5: Erzgebirge Aue ist aus dem DFB-Pokal ausgeschieden. Bundesligist Hoffenheim war für den Drittliga-Absteiger eine Nummer zu groß, Endstand 0:4. Auch in den weiteren Pokalpartien sind die großen Überraschungen bisher ausgeblieben.
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9: Wolkig und ab und zu noch ein bisschen Regen ist es am Abend. Später lässt das Ganze nach und es bleibt öfter trocken. In der Nacht sind nur noch wenige Wolken dabei und die Tiefstwerte liegen zwischen 11 und 8 Grad. Morgen geht's mit Sonne und Wolken weiter, trocken und maximal werden es 21 Grad.
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9: In Zwickau ist der Kornmarkt zwischen der Klosterstraße und Domhof wegen einer Veranstaltung bis heute Abend gesperrt. Geblitzt wird in Chemnitz auf der Leipziger Straße beidseitig. Melde auch du uns Staus und Blitzer unter 0800 50 5 mal die 9.
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6: In Dresden ist die Grillparzer Straße in Höhe der Thonbergstraße nach einem Unfall gesperrt. Und in Zwickau ist der Kornmarkt zwischen der Klosterstraße und dem Domhof wegen einer Veranstaltung bis heute Abend dicht. Geblitzt wird in Chemnitz auf der Leipziger Straße beidseitig. Melde auch du uns Staus und Blitzer unter 0800 50 5 mal die 9.
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0: jetzt startet Energy Sachsen für dich die nächste halbe Stunde voll mit Hits.
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0: deinen Samstagabend. In Dresden lässt du dir heute mal so richtig von geilen Beats und Good Vibes versüßen. Denn genau das gibt's bei der Alles Disco in Downtown. Egal auf was für Mucke du stehst. Hier findest du auf 3 Floors definitiv deinen Place to be. Ab 22 Uhr gehst du auf dem Dancefloor richtig krass ab zu Club Sounds, Techno und 2000er. Außerdem gibt's natürlich für die Dance-Pausen auch kühle Drinks an der Bar. Also ganz viel Spaß und einen schönen Abend dir. 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
3: Ich bin Nanju, hallo. Straßen und Parkplätze weg und dafür mehr Grün. So stellt sich Städtetagspräsident Burkhard Jung unsere Städte in Zukunft vor. Einzelheiten von Anne Brauer.
4: Jeder Baum ist ein Segen für die Stadt, sagt Jung mit Blick auf die letzten Hitzewellen. Und dafür muss dann eben anderes weichen. Sechsspurige Straßen in Städten können nicht mehr länger die Lösung sein, so der Leipziger OB in der Neuen Osnabrücker Zeitung. Jung sieht Städte wie Kopenhagen oder Amsterdam als Vorbild und setzt vielmehr auf Carsharing, Jobräder und den ÖPNV. Vom Bund fordert er mehr Geld, damit sich die Kommunen an die Folgen des Klimawandels anpassen können.
3: Nach dem schweren Waldbrand in der Eifel hat Kanzler Merz den Einsatzkräften gedankt. Der Besuch vor Ort in Hürtgenwald war der erste Termin nach seinem Urlaub. Silas Quiring berichtet.
5: Tagelang hatten die Flammen hier gelodert. Rund 1800 Menschen mussten zwischenzeitlich aus ihren Häusern raus. Dass der Kanzler seinen Urlaub dafür nicht unterbrochen hat, wurde teils heftig kritisiert. Auch bei seiner Ansprache vor Ort gab es jetzt Pfiffe. Davon lasse er sich nicht beeindrucken, sagte Merz. Er spreche mit denen, die helfen. Angesichts des Klimawandels will sich die Regierung auch damit beschäftigen, wie Deutschland sich noch besser auf solche Ereignisse vorbereiten kann, so Merz weiter.
3: In einer Frauen- und Kinderklinik in Paderborn ist ein frühgeborenes Baby an einer Bakterieninfektion gestorben. Ein weiteres Frühchen ist in einem kritischen Zustand. Außerdem sind zwei weitere Kinder infiziert. Sie zeigen aktuell aber keine Symptome. Die Klinik hat ihre Hygienemaßnahmen ausgeweitet und nimmt erstmal keine neuen Patienten auf, bis die Ursache geklärt ist. Das E-Book-Festival für urbane Kunst feiert ab heute 20-jähriges Bestehen. Dafür wird erneut das Gelände des ehemaligen Muskatoer Kraftfuttermischwerks in Riesa zur Leinwand für regionale, nationale und internationale Künstler. Mitorganisator Sven Röder sagte uns:
6: Wir hatten 72 Künstlerinnen aus 18 Ländern, die auf dem Gelände gearbeitet haben, die große Wandgemälde geschaffen haben, Paste-Ups, Installationen, Videoarbeiten, Lichtkunst. Das alles wird dann zu sehen sein und natürlich das Gebäude an sich, das auch sehr eindrucksvoll ist.
3: Zur E-Book im letzten Jahr in Chemnitz kamen mehr als 35.000 Besucher. Erzgebirge Aue ist aus dem DFB-Pokal ausgeschieden. Bundesligist Hoffenheim war für den Drittliga-Absteiger eine Nummer zu groß. Endstand 0:4. Auch in den weiteren Pokalpartien sind bisher die großen Überraschungen ausgeblieben.
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8: Wolkig und ab und zu noch ein bisschen Regen ist es am Abend. Später lässt das Ganze nach und es bleibt öfter trocken. In der Nacht sind nur noch wenige Wolken dabei und die Tiefstwerte liegen zwischen 11 und 8 Grad. Morgen geht's mit Sonne und Wolken weiter, trocken und maximal werden es 21 Grad.
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8: In Dresden ist die Grillparzer Straße in Höhe der Thonbergstraße nach einem Unfall gesperrt. Und in Zwickau ist der Kornmarkt zwischen der Klosterstraße und dem Domhof wegen einer Veranstaltung bis heute Abend dicht. Geblitzt wird in Chemnitz auf der Leipziger Straße beidseitig. Melde auch du uns Staus und Blitzer unter 0800 50 5 mal die 9.
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2: Die B156 Senftenberg-Bautzen ist zwischen Krauschwitz und dem Abzweig nach Gablenz nach einem Unfall gesperrt. Und in Dresden ist die Grillparzer Straße in Höhe der Thonbergstraße nach einem Unfall gesperrt. Geblitzt wird in Chemnitz auf der Leipziger Straße beidseitig. Melde auch du uns Staus und Blitzer unter 0800 50 5 mal die 9.
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0: 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Das Wochenende ist schließlich zum Feiern da. 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
3: Hey, jetzt seid ihr startklar. Wir feiern jetzt die nächsten 3 Stunden gemeinsam. Gleich mein Future, die neue Single von Topic. Und das ist Talk to You. Und bitte, und ab.

0: Hier ist die Beats & Banger Show. Mit den weltweit besten Dances. Und Benny und Luisa, vielen Dank für eure Nachricht.
1: Sehr gerne, sehr gut.
0: Wir feiern gemeinsam. Ich hoffe, ihr seid mit am Start.
1: Ja, ich freue mich.
0: Jetzt mit You Not Us in der Beats & Banger Show. Yeah.

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2: Und mit brandneuer Musik für euch. Die neue Single von Topic ist gestern rausgekommen. DJ Star Topic hat sich musikalisch tatsächlich komplett neu erfunden. Ihr hört es jetzt. Hier ist mein Future für dieses Wochenende. Hier ist Topic und Lucky Ones in der Beats.

0: Hier ist die Beats & Banger Show mit den weltweit besten Dance-Hits. Dominik Heuselmeier hier und wir feiern gemeinsam mit Nadine. Happy Birthday, dir alles Gute.
1: Dankeschön.
0: Wir liefern den Soundtrack für deine, für jede Partynacht, egal wo ihr seid, egal was ihr macht. Ich spüre euch jetzt Fischer zusammen mit Jones und I. Hier ist Favor in der Beats & Banger Show.

0: feiern ordentlich mit hier, mit Ugel. Moving to the Sun, Dominik Häuselmeier hier. Gleich noch die neue Single von Robin Schulz. Letzte Woche mein Future. Gleich nachher noch hier in der Show.
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0: Österreicher Eli Oaks hat Taylor Swift geremixed, habt ihr eben gehört, hier in der Beats & Bäcker Show. Caro auch in der Show. Happy Birthday, alles Gute.
1: Ja, nice, vielen lieben Dank.
0: Feier schön. Wir spielen den Soundtrack dazu jetzt mit DJ Sark, Calvin Harris. Hier ist Release the Pressure in der

bekommt er jedes Wochenende hier exklusiv in der Beats & Banger Show. Ich bin Dominik Häuselmeier. Freut mich, dass ihr am Start seid, egal wo ihr seid. Ich bin bei euch und spiele euch die weltweit besten Dance-Hits. Kurzer Stimmungscheck. Von 0 bis geil. Daniel und Francesca. Das war eindeutig. Sauer Soundtrack für den Samstagabend. Gleich noch mit Olli Heldens und Felix Hien.

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2: Ich habe gleich für euch in einer Viertelstunde meinen Future-Chat, kommt von DJ Heartstring an diesem Wochenende. Jetzt für euch Dom Dollar, der Remix von Comes and Goes.

dass das weltweit gehört und gefeiert wird, bekommt ihr hier in der Show, in der Wietzenberger Show. Dominik Häusel mal hier. Wir feiern mit euch. Egal wo ihr seid, was ihr macht. Ich spiele euch den Soundtrack fürs Wochenende. Jetzt mit Bebe Rexha und Faithless, New Religion.

0: Kollegin Becky G. Ich habe nachher übrigens nochmal die neue Single von DJ Star Topic hier in der Show. Ist diese Woche mein Future Hit. Heißt Lucky Ones und gibt's nachher noch hier in der Beats and Banger Show.
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0: Hier ist die Beats & Banger Show. Ich bin Dominik Häuselmeier, spiele ich die weltweit besten Dance-Hits. Jenny, welches Werkzeug beschreibt dein Wochenende am besten?
1: Hammer.
0: Ja, dann genieß es. Ich spiele den Soundtrack dazu.

0: Egal wo ihr seid, wir feiern mit euch. Franzi ist zu Hause in der Küche und feiert.
1: Genau so ist es.
0: Kleines Warm-up zu Hause und dann geht's gleich weiter. Lass dich heute Nacht nicht ärgern beim Feiern.
1: Niemals. Nicht heute.
0: Ich spiele den Soundtrack für euer Wochenende hier in der Beats & Banger Show.

0: Yes. John Summit in der Beats and Banger Show Light Years. Ich gebe euch jedes Wochenende die weltweit besten Dances auf die Ohren. Was gibt ihr mir?
1: Warte, ich gebe dir eine Ziege.
0: Okay. Oh bitte nicht aufhören. In welchem Zoo sind wir denn jetzt? Ich spiele euch jetzt Ugel in der Beats and Banger Show.

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2: Und ich spiele euch gleich meinen Future für dieses Wochenende. Kommt von DJ Star Topic. Gleich in 15 Minuten hier in der Show. Jetzt zuvor noch DJ Star Martin Garrix zusammen mit Ed Sheeran. Hier ist Repeated in der Beats and Banger Show. Stay.

Das, was weltweit gehört und gefeiert wird, bekommt er Samstagabend in der Beats and Banger Show. Dominik Häuselmeier hier, schön, dass ihr mit am Start seid. Wir feiern mit euch gemeinsam. Jetzt mit der Nummer aus den Beatport Charts. Prosper und Clooney.

0: Mindset. Und ihr könnt auch schnell rein in die Show, wenn ihr wollt, über Instagram oder WhatsApp. Meldet euch gerne. Dominik Häuselmeier, mein Name. Wir feiern noch bis 23 Uhr gemeinsam.
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0: Ja, und jetzt mit brandneuer Musik. Ist gestern rausgekommen die neue Single von DJ Star Topic. Und der hat sich musikalisch komplett neu erfunden. Hört ihr jetzt? Hier ist mein Future. Hier ist Lucky Ones. Hier ist Topic in der Beats and Banger Show.

0: Hier ist die Bietzenberger Show, ich bin Norbert Kreuzelmeier. Wir feiern gemeinsam.
1: Oh Gott.
0: Charlie und Lea.
1: Oh, Nicole.
0: Ihr seid in der Show und wir feiern mit den weltweit besten Dances. Jetzt mit Sebastian Ingrosso und Celine Dion in der Bietzenberger Show.

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2: Und das hier war letzte Woche mein Future-Hit. DJ-Star Robin Schulz hat eine alte Nummer rausgeholt von Watermat Bullet und hat neu drauf singen lassen. Neue Beats drunter gelegt. Hier ist Take It Slow, Robin Schulz und Watermat in der Beats and Banger Show. Schönes Wochenende euch.

0: Hier ist die Beats & Banger Show. Schön, dass ihr mit dabei seid.
1: Wie siehst du denn aus?
0: Was?
1: Was machst du hier?
0: Ich spiele die weltweit besten Dance-Hits. Jedes Wochenende. Dominik Kräuselmeier hier. Und ich dachte, ich sehe ganz in Ordnung aus. Was fragst du denn? Mann. Hey, hey, hey, oh. Jetzt für euch Peggy Gou. In der Beats & Banger Show.

0: Das, was weltweit gehört und gefeiert wird, bekommt ihr hier in der Beats & Banger Show. Ein paar Minuten haben wir noch zusammen. Ich glaube, 15 Minuten noch knapp. Ich spiele euch die weltweit besten Dance-Hits jedes Wochenende. Hier in der Beats & Banger Show.
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0: schon mit eurem Weg zur Party?
1: Nach 200 Metern bitte links abbiegen.
0: Und dann gibt's den nächsten Hit. Ihr habt DTMF gehört, Bad Bunny im Don Diablo Rehex. Und ich spiele euch jetzt den nächsten Dance-Hit von Anima. Hier ist Beautiful in der Beats & Banger Show.

0: Ist gestern rausgekommen, die brandneue Single von Gampa und Adoni zusammen mit Trips. Der kommt aus Polen und sitzt da bei The Voice Kids in der Jury. Dala Jade singt, sie kommt aus UK, also eine deutsch-polnisch-englische Kombination. What you want, was willst du mehr?
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3: Wolkig ist es am Abend erstmal und ab und zu kann noch ein Schauer dabei sein. Später wird es meistens trocken und die Temperaturen sinken auf 11 bis 8 Grad. Morgen geht's mit Sonne und Wolken weiter, aber ohne Regen und die Höchstwerte liegen bei 21 Grad.
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3: Auf der A9 Berlin Richtung Halle-Leipzig ist zwischen Dessau-Ost und Dessau-Süd die rechte Spur wegen Bergungsarbeiten gesperrt. Und auf der A72 Leipzig Richtung Chemnitz liegen zwischen Penig und Niederfrohna Fahrzeugteile auf der linken Spur. Geblitzt wird in Chemnitz auf der Leipziger Straße beidseitig. Melde auch du uns Staus und Blitzer unter 0800 50 5 mal die 9.
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2: Nichts los im Moment auf den Straßen in Sachsen. Gute Fahrt. Geblitzt wird in Chemnitz auf der Leipziger Straße beidseitig. Melde auch du uns Staus und Blitzer unter 0800 50 5 mal die 9.
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